0: 5 Uhr ist es, ich bin Sandra Wahle. Und es geht zuerst um die Landtagswahl, die schon in den letzten Wochen viele Leute beschäftigt hat. In Sachsen-Anhalt hat die AfD fast 44% der Stimmen geholt, so viel wie noch nie. AfD-Chef Chrupalla sieht da einen klaren Auftrag an seine Partei.
1: Das Land wird blau werden und darauf können sich die Wähler freuen. Und da haben wir natürlich auch viel Demut, das sage ich ganz bewusst, denn die Arbeit beginnt mit dem heutigen Tag für uns in der Regierung.
0: Ob die AfD in Sachsen-Anhalt am Ende aber wirklich in der Landesregierung ist, ist offen. Dafür bräuchte sie eine zweite Partei. Und dann schauen wir jetzt mal, wie die Wahl ausgegangen wäre, wenn nur Leute unter 25 entschieden hätten. Auch dann hätte es eine starke AfD gegeben. Antje Kiesler hat mehr dazu.
2: Bei den unter 25-Jährigen liegt sie mit Abstand vorne, und zwar besonders bei den Männern. Und jeder zweite von ihnen hat die Partei gewählt. Bei den Frauen war es jede dritte. Bei Social Media beschäftigt das manche. Eine schreibt, bei Männern war das klar, aber so viele Frauen? Ein paar finden aber auch, dass die anderen Parteien halt einen zu schlechten Job gemacht haben. Schaut man sich die anderen Parteien genauer an, sind die Linke und Grüne noch vergleichsweise gut angekommen. Die CDU allerdings wäre die kleinste Partei im neuen Parlament, wenn nur unter 25-Jährige entscheiden dürften.
0: Und dann noch dieses Thema. Am Abend ist nochmal nach dem Mann gesucht worden, der die Stromversorgung an mehreren Stellen angegriffen haben soll. Im Hambacher Forst gab es einen Großeinsatz, die Polizei hat aber niemanden gefunden. An dem Waldstück wurde letzte Woche ein kleiner LKW gefunden, der dem Mann gehören soll. Und zum Schluss noch Fußball. Die Bundesliga-Tabelle sagt zwar jetzt zu Beginn der Saison noch nicht viel aus, seit gestern gibt es da aber eine Premiere. Der FC Augsburg steht zum ersten Mal auf Platz 1 der Tabelle. Die Mannschaft hat gestern gegen Eintracht Frankfurt mit 4:1 gewonnen.
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0: Jetzt am Morgen kann es im Siegerland noch einzelne Schauer geben. Später ziehen die Wolken aber ab und es wird freundlich. Den Tag über ist es dann noch mal sehr warm. In Detmold und Brilon 27 Grad, in Bad Münstereifel 28 und in Köln und Witten bis 30 Grad.

0: Okay, diesen Fehler dürft ihr nicht machen, wenn ihr ein Comedy-Special guckt auf Netflix. Hier ist Leon1LiveDigi. Letztens habe ich mir ein Stand-Up-Special angeguckt von so einem amerikanischen Comedian. Und ich habe den Fehler gemacht, weil ich einfach sicher gehen wollte, dass ich alles verstehe, und habe Untertitel angemacht. Und das Ding ist, wenn ihr Untertitel anmacht bei einer Comedy-Show, irgendwann nehmen die Untertitel die Punchline vorweg. Das heißt, ihr habt schon gelesen, bevor es eigentlich Zeit ist zu lachen. Macht das nicht, aber das Gute bei uns ist ja, unsere Comedy ist immer auf Deutsch. Auf YouTube gibt es die 1Live-Generation Gag mit 9 Folgen, unter anderem mit diesem Mann, Abdul Kader Shahin.
1: Thema Duisburg, ist immer sehr schwer, über diese Stadt zu sprechen, weil da zieht die Laune schon runter. So. Ich bin auch im Marxloh aufgewachsen, aber ich kann so mein Elend steigern. Ich bin nicht nur in Marxloh aufgewachsen, ich bin in einem Asylheim in Marxloh aufgewachsen. Und ihr müsst euch vorstellen, ich habe eine Therapie gehabt und da wollte die Therapeutin nicht meine Krankenversichertenkarte, sondern so eine Meldebescheinigung, weil ich habe den Platz direkt deswegen bekommen, so auf Mitleid angelehnt. Und dann haben wir die ganze Zeit nach Maßnahmen gesucht, wie ich mich so regulieren kann, damit ich so Leute nicht auf die Schnauze hau. So, die sich das auch verdienen, wie ich finde, aber das ist nochmal ein anderes Thema. Und ich hatte eine richtig gute Therapeutin, die hat zu mir gesagt, Herr Shahin, machen Sie doch mal was, womit sowohl Sie als auch Ihr Umfeld niemals rechnen würde. Dann habe ich dann mit Poetry Slam angefangen vor 5 Jahren. So, ich. Guck mal, wie ich aussehe. So, ich stelle mich für 5 Minuten in Köln am Bahnhof hin, die Leute fragen mich nach Drogen. Voll rassistisch, sei mal ehrlich, nur weil ich braun bin. Ich verkaufe denen dann am Ende Drogen, kein Problem. Ich bin zwar kein Dealer so, aber ich mache das einfach für den Vibe.

0: 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Tag, hallo, hier ist 1Live.de, ich bin Fritz. Spider-Man, Captain America, Wolverine, alle gegeneinander kämpfen sie. Das geht jetzt im neuen Spiel aus dem Marvel-Universum.
1: Marvel Token Fighting Souls.
0: Marvel Token, habt ihr jetzt gerade gehört, die Stimme hat's gesagt. Marvel Token Fighting Souls heißt das neue Game. Aus 20 Helden kann man da auswählen und sich ein Vierer-Team zusammenstellen. Tobi aus dem Digi-Team, kann ich die dann auch mischen, wenn ich will?
2: Ja, das ist völlig egal. Und der Kern des Spiels ist tatsächlich der Multiplayer-Modus oder halt die vielen Multiplayer-Modi, die es da gibt online. Und das Wichtigste beim Kämpfen sind halt die Kombinationen aus den Angriffen, eben die Treffer beim Gegner möglichst gut zu koordinieren. Ja, weil einfach wild auf den Tasten rumhämmern, das bringt absolut nicht viel. Mhm. Deshalb solltest du echt viel üben, bevor du dich online in Prügeleien stürzt. Und dafür gibt es einen Story-Modus, beziehungsweise 5 verschiedene Stories mit verschiedenen Heldengruppen.
0: Okay, und was genau ist die Story?
2: Ja, ich sag mal so, die Oberstory ist, ein außerirdischer Champion, der fordert die Marvel-Figuren heraus. Entweder besiegen sie ihn als Endgegner eines Kampfturniers oder die Erde wird vernichtet.
0: So richtig neu klingt das jetzt aber auch nicht.
2: Nee, wirklich originell ist es nicht, aber spannend ist die Erzählweise. Ja. Das Ganze passiert nämlich wie ein Manga, Standbilder von rechts nach links, die aber dafür wirklich gut synchronisiert. Von der Inszenierung, den Animationen her, wirklich ein gelungenes Prügelspiel. Zumindest auf der PlayStation. Auf dem PC liest man im Netz aktuell noch von vielen technischen Problemen. Da würde ich noch abwarten, bis die ersten Patches raus sind.
0: Marvel Token Fighting Souls, ein Prügelspiel im Marvel-Universum mit allen möglichen Helden, vorgestellt von Tobi aus dem Digi-Team.

Wir nehmen hier mal thematisch eine kleine Abbiegung weg vom Musikunterricht hin zum Biounterricht. Und unser Lehrer heißt James Hype. Ihr hört hier Lisa Nice Live Digi. Glücksgefühle gibt's nämlich jetzt hier auf die Ohren. Literally. Im wahrsten Sinne des Wortes. James Hype mit seinem neuen Song Serotonin. Serotonin, unser Glückshormon. Es ist lebensnotwendig für uns. Ohne Serotonin sind wir nüscht. Ohne Serotonin empfinden wir kein Glück. Das ist zuständig dafür, dass wir happy sind, dass wir gut drauf sind, dass wir uns freuen, dass wir lieben, dass wir uns darüber freuen, wenn wir geliebt werden, dass wir durch die Luft springen. So, Serotonin ist ein krasser Motherfucker. Wieso wurde jetzt erst ein Song für den geschrieben? Hier wird so viel Lyrics an so ein paar Herzensbrecher verschwendet, aber Serotonin sitzt irgendwie nur daneben und denkt jetzt so, ja Digga, wann gibt's mal für mich ein Danke? Wann krieg ich hier mal ein schön, dass es dich gibt Song? Ja. Gut, dass es den jetzt gibt, dank James Hype. Musik sorgt übrigens auch dafür, dass wir Serotonin ausschütten. Und zu welchem Song könnten wir das jetzt besser tun als Serotonin von James Hype?

0: Es ist 6 Uhr. Wir sind Sandra Walle
1: und Linda Bachmann. Wir schauen als erstes auf die Landtagswahl in Sachsen-Anhalt. Da steht jetzt das vorläufige Ergebnis.
0: Die AfD ist stärkste Kraft geworden mit fast 44%. Die Partei hat damit ihr Ergebnis im Vergleich zur letzten Wahl verdoppelt und so viele Stimmen geholt wie noch nie.
1: Die CDU, die gerade noch in Sachsen-Anhalt regiert, hat ziemlich viele Stimmen verloren. Sie kommt auf etwas mehr als 17%. SPD, Grüne und Linke kommen auf jeweils um die 9%. Und es kommt auch noch eine Partei zum ersten Mal in den Landtag. Das BSW hat gut 5% geholt.
0: Wer in Zukunft das Land regiert, ist gerade aber noch nicht klar. Der Spitzenkandidat der AfD, Siegmund, sagt dazu:
2: Natürlich haben wir einen Regierungsauftrag.
0: Die AfD hat aber nicht genug Stimmen, um es alleine zu machen. Die anderen Parteien sagen, dass sie nicht mit der AfD zusammen regieren wollen. Dass sich alle anderen Parteien für eine Regierung zusammenschließen, ist aber auch unwahrscheinlich.
1: Und dann schauen wir noch mal drauf, wer wie gewählt hat. Da gibt's gar nicht so große Unterschiede. Die AfD hat von allen Altersgruppen die meisten Stimmen bekommen, von fast allen über 40%. Nur bei den Ü-70-Jährigen waren es weniger.
0: Und die CDU kam bei Jüngeren deutlich schlechter weg als im Gesamtergebnis. Und die Grünen haben mehr Stimmen bekommen als vom Rest der Wählenden.
1: Dann zu einem ganz anderen Thema. In NRW gab es heute Nacht wieder einen Polizeieinsatz an einem Umspannwerk, diesmal in Wesel am Niederrhein. Da war ein Loch in einem Zaun entdeckt worden. Die Polizei hat bisher aber nichts Verdächtiges gefunden.
0: Gestern hatte die Polizei im Hambacher Forst bei Köln nach dem Verdächtigen gesucht, der für die Angriffe auf das Stromnetz verantwortlich sein soll, aber ohne Erfolg.
1: Manche Häftlinge in NRW sollen bald Internet bekommen. Das Justizministerium hat mitgeteilt, dass in 3 Gefängnissen spezielle Räume dafür eingerichtet werden sollen, in Rheinbach, Essen und Geldern.
0: Mitarbeiter sollen die Gefangenen dabei aber überwachen. Außerdem sollen sie nur bestimmte Internetseiten aufrufen können.
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1: An manchen Stellen können gerade noch Schauer runterkommen. Später ziehen die Regenwolken aber ab und es lockert dann auf. Und es wird auch noch mal sehr warm. In Mainz, Hagen und Nettersheim bis 28 Grad. Wesel und Velbert kommen auf 29 und in Pulheim 30 Grad.

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1: Ich war mal Erzieher in einer Kindertagesstätte. Yeah, lass mich erzählen. Und ich habe auch mal auf dem Bau geackert. Und die zwei Jobs haben ja eine Parallele. Erzieher, Bauarbeiter, man denkt, man kann chillig den ganzen Tag Bierchen saufen, Kippen rauchen, ab und zu mal mit der Schippe im Sand oder irgendwas basteln, Alter. Und du musst auch nicht so wirklich mit einem reden, weil sprich eh kaum einer Deutsch. Kommt so einer zu mir und sagt so, shit, you know why? Aber wie dieses, wie kacki. Ist nicht, hat der kleine Junge sich gerade in die Windel gekackt? Oder fragt der polnische Stahlbauer dich, ob er sich dein Werkzeug ausleihen kann? In beiden Fällen rauchst du ganz entspannt die Zigarette weiter und tust so, als hättest du nichts gehört, Alter. Ja. Ich mach natürlich nur Spaß. Polnischer Stahlbauer fragt ja nicht, bevor sich der Werkzeug schärft. Dankeschön, das war's von mir. Spaß gemacht, dankeschön.

0: Jeden Mittwoch mache ich, Lisa, ganz privat meine eigenen Top 10 Songs der Woche. Die Playlist heißt Getopfte 10. Ding Top 10, also Top 10, Getopfte 10. So, zur Musik, die ich von vor einer Weile wiederfinde, die mir irgendwie gerade frisch reingespült wurde. Hintergrundmusik von TikToks oder irgendwas, was gerade aktuell in den Charts ist. Irgendwas, was auf jeden Fall was mit mir macht. Und der allererste Song meiner aktuellen Top 10, der läuft jetzt hier in Digi. Nicht, weil ich mir das jetzt hier gewünscht habe und ausgesucht, sondern weil Digi auch einfach gute Musik spielt. So, Marco und The Chainsmokers, in- und auswendig, wurde mir bei Insta reingespült. Fand ich super geil, weil es so verträumt und so zeitreisig klingt, finde ich. So, der saugt einen irgendwie direkt rein und wenn man gerade so mittreibt, dann kommt so ein geiler Beat, halt produziert von The Chainsmokers und holt einen wieder so ein bisschen raus. Und es macht einfach super Spaß, das zu hören. Man kann direkt mitsingen, weil der Text auch sehr einfach ist. Hier also jetzt für euch meine Top One aus der aktuellen Top 10 von Lisa Adams. Vielleicht ja jetzt auch eure neue Number One. Marco und The Chainsmokers mit In- und Auswendig.
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0: Hey Digi-People, hier ist Lennart in 1 Live Digi und das ist jetzt so ein bisschen die Frage, ist es die nächste große Superhelden-Serie, die wir alle feiern oder ist es eher so wie der Vorgänger, einfach nur cringe? Auf HBO Max gibt es jetzt auf jeden Fall die neue Serie Lanterns und Annika aus dem Digi-Team hat die Serie schon komplett geschaut. Annika, ist sie so mies wie die Green Lantern-Filme von damals mit Ryan Reynolds oder kann die Serie richtig was?
1: Boah, also cringe ist es nicht, aber halt was komplett anderes. Mhm. Also es ist eher ruhig erzählt und die Green Lanterns sind sozusagen eine, ich sag mal, unspektakuläre Weltraumpolizei. Alle auf der Erde wissen nämlich längst, dass es Aliens gibt.
2: Vor 10 Jahren war niemandem auf der Erde bewusst, dass wir bereits unter dem Schutz von jemandem standen, der sich Green Lantern nennt.
1: Ja, aber jetzt wissen halt alle Bescheid. Die Serie spielt in Nebraska, so in den 90ern und auch in 2016.
0: Okay, Annika, aber ich merke schon, du druckst so ein bisschen rum. Hau raus, mochtest du Lanterns?
1: Also, ich bin ehrlich, ich habe eher das Gefühl, dass die Serie was für unsere Väter ist, falls ihr checkt, was ich meine.
0: Ja.
1: Also, am Anfang war ich mega gehypt, weil ich halt so dachte, boah, das ist das nächste große Projekt von DC, also quasi von den anderen großen Comic-Verfilmern, also Aquaman oder Justice League. Und der Look, der ist auch echt cool und der Cast hat mir auch mega gut gefallen, um mal was Positives zu nennen. Ja. Aber die Serie an sich überzeugt mich halt gar nicht.
0: Okay, aber warum? Weil es dir irgendwie zu langsam erzählt ist?
1: Ja, und es ist halt auch einfach gar keine Superhelden-Serie. Also ich als Comic-Fan bin da wirklich sehr enttäuscht worden. Mhm. Vermutlich, wer so Cop- oder Western-Serien mag, der wird da ein bisschen mehr von abgeholt. Aber Lanterns hat halt eher was von Reacher oder True Detective oder so.
0: Okay, also Annika sagt eher nicht, aber vielleicht habt ihr ja trotzdem Bock drauf. Lanterns gibt's ab

0: Es ist 7 Uhr, wir sind Sandra Wahle
1: und Linda Bachmann. Wir schauen als erstes auf die Landtagswahl in Sachsen-Anhalt. Da steht jetzt das vorläufige Ergebnis.
0: Die AfD ist stärkste Kraft geworden mit fast 44%. Die Partei hat damit ihr Ergebnis im Vergleich zur letzten Wahl verdoppelt und so viele Stimmen geholt wie noch nie.
1: Die CDU, die gerade noch in Sachsen-Anhalt regiert, hat ziemlich viele Stimmen verloren. Sie kommt auf etwas mehr als 17%. SPD, Grüne und Linke kommen auf jeweils um die 9%. Und es kommt auch noch eine Partei zum ersten Mal in den Landtag da. Das BSW hat gut 5% geholt.
0: Wer in Zukunft das Land regiert, ist gerade aber noch nicht klar. Der Spitzenkandidat der AfD, Siegmund, sagt dazu:
2: Natürlich haben wir einen Regierungsauftrag.
0: Die AfD hat aber nicht genug Stimmen, um das alleine zu machen. Die anderen Parteien sagen, dass sie nicht mit der AfD zusammen regieren wollen. Dass sich alle anderen Parteien für eine Regierung zusammenschließen, ist aber auch unwahrscheinlich.
1: Und dann schauen wir nochmal darauf, wer wie gewählt hat. Da gibt's gar nicht so große Unterschiede. Die AfD hat von allen Altersgruppen die meisten Stimmen bekommen, von fast allen über 40%. Nur bei den über 70-Jährigen waren es weniger.
0: Die CDU kam bei Jüngeren deutlich schlechter weg als im Gesamtergebnis. Und die Grünen haben mehr Stimmen bekommen als vom Rest der Wählenden.
1: In NRW gab es heute Nacht wieder einen Polizeieinsatz an einem Umspannwerk, diesmal in Wesel am Niederrhein. Da war ein Loch in einem Zaun entdeckt worden. Die Polizei hat bisher aber nichts Verdächtiges gefunden.
0: Gestern hatte die Polizei im Hambacher Forst bei Köln nach dem Verdächtigen gesucht, der für die Angriffe auf das Stromnetz verantwortlich sein soll, aber ohne Erfolg.
1: Und auch im Kreis Viersen gab es einen Einsatz, aber aus einem ganz anderen Grund. Da hat ein Trecker gestern jede Menge Zwiebeln verloren. Der Landwirt hatte die Ernte geholt, die Klappe vom Hänger aber nicht richtig zugemacht.
0: Ein Motorradfahrer ist auf den Zwiebeln ausgerutscht, hat sich aber nicht verletzt. Die Straße Niederkrüchten war mehrere Stunden deshalb gesperrt.
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1: An manchen Stellen können gerade noch Schauer runterkommen. Später ziehen die Regenwolken aber ab. Es lockert auf und es wird nochmal sehr warm. In Nümbrecht und Rheine 28 Grad. Bottrop und Schleiden kommen auf 29 und in Lippstadt 30 Grad.

So, einatmen und ausatmen. Lass mal eine Runde Achtsamkeit machen jetzt hier in 1Live Digi. Ich bin Lennart, hi. Also gut, wenn ihr jetzt dachtet, Achtsamkeit, Meditation, einatmen, ausatmen. Wenn ihr dachtet, ich mache jetzt hier irgendwie so Wellness-Spa-Playlist an, wo ihr fast einschlaft. Quatsch. Also, ich meine, ihr seid immer noch bei 1Live Digi hier, ne? Das ist ja klar. Klingt jetzt nicht so wie bei euch in der Therme um die Ecke, sondern es klingt halt immer noch wie in 1Live Digi. Wir haben die geilen Banger und auch diese geilen Banger, die können halt mal eben kurz eine Runde durchatmen anzetteln. Lass mal alles raus aus dir. Schüttelt alles ab. Free Your Mind ist die Ansage im nächsten Song. Mach mal deinen Kopf frei. Prosper und Clooney jetzt mit Free Your Mind in 1Live Digi.

0: Was geht ab? Hier ist Leo in 1Live.dg. Ich muss ganz ehrlich sagen, die Witze, die mein Geschichtsdozent damals gerissen hat im Hörsaal, als ich Geschichte studiert habe, die waren nicht so 100% auf dem gleichen Level wie das Line-Up unserer 1Live-Hörsaal-Comedy-Tour. Wir waren wieder unterwegs an vielen Unis in Deutschland mit einem fantastischen Line-Up aus Comedians. Elissa Amuchu war mit dabei, Josefa Walter, Björn von Morgenstern, viele mehr und auch dieser Mann, Abdul Karacahin.
1: Ich muss ehrlich sagen, ich bin ein bisschen eifersüchtig, ich würde auch gerne Stoß lüften, aber bei mir ist ein bisschen scheiße, ich habe ein Problem. Das ist mein Nachbar. Der f***t jeden Abend sehr laut. Wirklich, das hört sich jeden Abend so an bei mir. So, jeden Abend. Und du kannst ja jetzt nicht zu deinem Nachbarn hingehen und sagen, f*** mal bitte leise. Weil die gucken mich alle an. Ja, warum denn nicht?
2: Ab 22 Uhr wird leise gevögelt in Deutschland.
1: Das ist wirklich, ich sehe euch das an. Nee, kann ich nicht. Ich kann auch nicht die Bullen anrufen und sagen, der f*** voll laut. Der hat ja dann gewonnen, Alter, weißt du? Ich habe eine andere Lösung für mein Dilemma gefunden, pass auf. Jeden Morgen mache ich alle Fenster in meiner Bude auf, bevor ich meinen ersten Kaffee getrunken habe. Und dann mache ich erstmal den hier. Ah! Ah! 30 Minuten ohne Pause. Seitdem nimmt auch keiner mehr Pakete für mich an. 1Live.

0: es weh tut.
1: Es ist ein absoluter Albtraum und ich muss ganz dringend was dran ändern. Hier ist 1 Live Digi mit Leo. Ich fliege bald in Urlaub, aber hier kommt mein Problem. Ich habe gerade kein Buch. Und ich finde, ein Urlaub ohne Buch ist kein richtiger Urlaub. Gesa, du hast ein Buch mitgebracht, das sieht so ein bisschen klassisch kitschig nach einer Liebesgeschichte aus, ist es aber gar nicht, ne?
2: Das Buch geht zwar schon wie so eine klassische Liebesgeschichte los,
1: ja,
2: entwickelt sich dann aber doch zu was anderem und hat mich so echt überrascht.
1: Okay, es heißt Liebe unter Freunden. Die Autorin heißt Jenny Jackson, ganz frisch rausgekommen. Gesa, um wen geht's denn hier in diesem Buch?
2: Es geht um Caroline, sie ist eine junge New Yorkerin, die davon träumt, Autorin zu werden. Mit ihr geht die Story los und wir denken erstmal so, aha, okay, das ist jetzt bestimmt die Hauptfigur.
1: Ja.
2: Und wir begleiten sie dann dabei, wie sie wegen eines Stipendiums in so einen kleinen Küstenort zieht und dort Van kennenlernt.
1: Okay, das ist ihr Crush?
2: Ja, mehr als das sogar. Die zwei verlieben sich und Van stellt ihr seinen Freundeskreis vor. Alles Leute, mit denen er schon seit der Kindheit eng befreundet ist. Und dazu gehört auch Bailey, die ist gerade schwanger.
1: Oh.
2: Und Van ist der Vater.
1: Okay, das ist also okay, das klingt schon mal nach viel Potenzial, sehr spannend zu werden. Liebe unter Freunden heißt dieses Buch, ob es sich lohnt. Und Gesas Review gleich für euch nach diesem Track.
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1: Es ist 8 Uhr. Wir sind Sandra Walle
2: und Linda Bachmann.
1: Es geht zuerst um die Landtagswahl, die schon in den letzten Wochen viele Leute beschäftigt hat. In Sachsen-Anhalt hat die AfD fast 44% der Stimmen geholt, so viel wie noch nie.
3: AfD-Chef Chrupalla sieht da einen klaren Auftrag an seine Partei.
4: Das Land wird blau werden und darauf können sich die Wähler freuen. Und da haben wir natürlich auch viel Demut, das sage ich ganz bewusst, denn die Arbeit beginnt mit dem heutigen Tag für uns in der Regierung.
3: Ob die AfD in Sachsen-Anhalt am Ende aber wirklich in der Regierung ist, ist offen, denn dafür bräuchte sie eine zweite Partei.
1: Das starke AfD-Ergebnis kommt bei den Menschen in Sachsen-Anhalt unterschiedlich an. Wir haben mal nachgehört, wie es Jüngeren damit geht.
5: Ja, ich habe vor allem Angst um das, was dann vielleicht so kommt in den nächsten ein, zwei Jahren. Ne?
6: Schlussendlich denke ich, oh mein Gott, ich muss hier weg, aber wo will man denn hin?
7: Die sollen halt einfach mal mehr durchgreifen.
8: Für Sachsen-Anhalt auf jeden Fall ein positives Ergebnis.
3: Neu im Landtag von Sachsen-Anhalt ist das linke BSW, die FDP ist raus.
1: Die Polizei fahndet weiter nach einem Mann, der die Stromversorgung angegriffen haben soll, unter anderem in Bergheim bei Köln und in Dormagen.
3: Gestern Abend waren deswegen nochmal ziemlich viele Polizisten im Hambacher Forst mit etwa 100 Fahrzeugen. Die Beamten haben da Baumhäuser durchsucht. Die stehen da, weil in den letzten Jahren immer wieder Aktivisten im Hambacher Forst gegen Braunkohle protestiert haben.
1: Den gesuchten Mann hat die Polizei nicht gefunden, dafür aber ein bewohntes Baumhaus. Das wurde aber nicht durchsucht, weil das Polizeiteam keine Spezialkräfte dabei hatte.
3: Und in der Nacht gab es auch noch einen zweiten Einsatz, wieder an einem Umspannwerk, dieses Mal in Wesel. Da wurde ein Loch in einem Zaun entdeckt, es wurde aber sonst nichts gefunden.
1: Deutschland ist wieder Fußball-Weltmeister, zumindest auf dem Kleinfeld. Das deutsche Team hat das Finale der Soccer-WM in Essen gewonnen mit 3:1 gegen Brasilien.
3: Mitgespielt hat auch Max Kruse, der mal Nationalspieler in der DFB-11 war.
9: Wir sind Weltmeister 2026!
3: Für Deutschland ist das schon der zweite Titel. Beim Soccer wird 6 gegen 6 gespielt und ein Spiel dauert 40 Minuten.
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1: Noch können vereinzelt Schauer runterkommen, später lockert es auf und es wird nochmal richtig warm. In Münster und Solingen 29 Grad, in Duisburg und Soest 30 und in Königswinter 31 Grad.

0: Also das ist ja wirklich das Beste, was passieren kann, wenn ihr ein neues Buch habt, dass ihr einfach weiter und weiter blättert, weil ihr unbedingt rausfinden wollt, was als nächstes passiert. Wir sprechen über das Buch Liebe unter Freunden von Jenny Jackson. Es geht um ein Paar, die sich gerade kennenlernen, stellt sich dann aber raus, der Typ hat eine andere Frau geschwängert, und zwar eine Bailey, und der Mann heißt Van. Gesa, du hast es gerade schon erzählt und ich frage mich gerade, hast du uns da nicht ein bisschen zu sehr mit gespoilert?
1: Ja, tatsächlich, weil die Story was anderes so besonders macht. Wir wechseln dann nämlich die Perspektive, sind erst noch kurz bei Caroline, verdauen mit ihr diesen Schock, aber dann wächst die Story plötzlich zur schwangeren Bailey und wir erfahren, wie sie das alles erlebt. Und danach sind wir bei Augusta, dann bei Fran, wieder bei Caroline und lernen so nach und nach den Freundeskreis immer besser kennen.
0: Okay, sehr viele Namen, aber es klingt nach einer süßen Freundschaftsgeschichte, ne?
1: Genau, es geht hier dann vor allem eben wirklich um so Dynamiken in Freundeskreisen und auch in Beziehungen allgemein. Wer hat welche Rolle, welche Themen werden angesprochen, worüber wird geschwiegen und was passiert dann eben, wenn jemand von außen dazukommt und alles in Frage stellt und dabei doch auch einige Grenzen überschreitet.
0: Okay.
1: Ich fand das richtig, richtig spannend, auch weil hier ein sehr, sehr fettes Geheimnis gelüftet wird.
0: Ja, aber jetzt nicht spoilern.
1: Nee, okay, ich gebe mir Mühe. Volle Empfehlung, das sage ich aber noch.
0: Also volle Empfehlung, dieses Buch Liebe unter Freunden von Jenny Jackson ist jetzt im Handel.

Jo, hier ist 1Live, Diggi. Er ist ein Mann, er ist bescheiden und zufrieden ist er. Er ist krank, er ist im Rhein und Berliner ist er. Wer ist ready für die erste Sido-Single seit 4 Jahren? Dieser Song ist ein Teaser auf das neue Album, das im November kommt mit dem Titel Frieden. Und diesen Sido-Style haben wir wirklich seit ultra langer Zeit nicht gehört. Es gibt so ein bisschen Agro-Berlin-Vibes, wenn ihr mich fragt. Und ganz ehrlich, nach den vielen Pop-Tracks von ihm tut das auch sehr gut, das mal wieder zu hören, diese andere Facette. Im Musikvideo trägt er auch wieder eine Maske, genau wie früher. Nur, dass diese Maske jetzt komplett transparent ist. Neue Sounds von Sido. Der Track heißt Issa. Jetzt in 1Live Diggi.

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1: Hassan ist scheißegal, wie alt seine Freundinnen sind, okay? Gerade hat der was mit einer, die ist 65 Jahre alt. 65 Jahre alt! Ich sag, Hassan, Junge, du kannst doch nichts mit einer 65-Jährigen anfangen. Weißt du, was der zu mir sagt? Sagt er zu mir, Toni, du hast keine Ahnung. Auch eine alte Feder braucht frische Tinte, um schöne Geschichten zu schreiben. Ja, ihr lacht, der geht regelmäßig in Altenheim. Ich sag, kannst du nicht in Altenheim gehen? Sagt er, natürlich. Altenheim ist wie Temptation Island. Nur alle Frauen tragen die gleiche Frisur. Oben und unten. 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Und egal wie du heißt, die nennen dich junger Mann. Ich sag, Junge, hör doch mal auf damit. Sagt er zu mir, Toni, du hast keine Ahnung. Du weißt gar nicht, wie das ist, wenn so ein 65-jähriger Panther auf dich zuläuft und dir ins Ohr flüstert. Ich war mit Bon Jovi auf Tour. Die hat mehr vergessen, als du je wissen wirst. Und dann nimmt die dich auseinander und du stehst danach schweißgebadet in der Türschwelle, lutscht ein Werthers Original und kriegst die Hose genäht. 1Live.

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1: Es ist 9 Uhr. Wir sind Sandra Wahle und Linda Bachmann. Das Rekordergebnis der AfD in Sachsen-Anhalt wird die Politik noch eine Weile beschäftigen. Offen ist nämlich, ob die Partei auch wirklich regieren kann.
2: Bei jüngeren Leuten in Sachsen-Anhalt haben die 44% für gemischte Reaktionen gesorgt.
3: Ja, ich habe vor allem Angst um das, was dann vielleicht so kommt in den nächsten ein, zwei Jahren. Ne?
4: Schlussendlich denke ich, oh mein Gott, ich muss hier weg, aber wo will man denn hin?
5: Die sollen halt einfach mal mehr durchgreifen.
6: Für Sachsen-Anhalt auf jeden Fall ein positives Ergebnis.
2: In spätestens einem Monat müssen die neuen Abgeordneten in Sachsen-Anhalt das erste Mal zusammenkommen. Es gibt aber keine Frist, bis zu der es einen neuen Ministerpräsidenten geben muss.
1: Am stärksten verloren hat bei der Wahl in Sachsen-Anhalt die CDU. Die Partei hat rund 17% der Stimmen geholt. Bei der letzten Landtagswahl waren es mehr als doppelt so viele.
2: Ministerpräsident Sven Schulze von der CDU sieht die Niederlage ein.
7: Das ist ein Ergebnis, das wir uns in jeglicher Hinsicht wirklich anders vorgestellt haben. Und es ist schon ein herber Schlag auch für die CDU natürlich.
2: Ein kleineres Minus gab es auch bei der FDP. Die ist aus dem Landtag in Magdeburg jetzt raus. Dagegen ist das BSW neu drin.
1: Die Polizei fahndet weiter nach einem Mann, der die Stromversorgung angegriffen haben soll, unter anderem in Bergheim bei Köln und in Dormagen.
2: Gestern Abend waren deswegen noch mal ziemlich viele Polizisten im Hambacher Forst mit etwa 100 Fahrzeugen. Die Beamten haben da Baumhäuser durchsucht, die stehen da, weil in den letzten Jahren immer wieder Aktivisten im Hambacher Forst gegen Braunkohle protestiert haben.
1: Den gesuchten Mann hat die Polizei nicht gefunden, dafür aber ein bewohntes Baumhaus. Das wurde aber nicht durchsucht, weil das Polizeiteam keine Spezialkräfte dabei hatte.
2: Und in der Nacht gab es dann auch noch einen zweiten Einsatz, wieder an einem Umspannwerk, dieses Mal in Wesel. Da wurde ein Loch im Zaun entdeckt, es wurde aber nichts gefunden.
1: In Österreich gilt ab heute eine neue Regel, die umstritten ist. Mädchen, die jünger als 14 sind, dürfen jetzt kein Kopftuch mehr im Unterricht tragen. Österreichs Regierung will damit Kinderrechte schützen.
2: Viele Muslime sagen aber, das Kopftuchverbot verstößt gegen die Verfassung. Der Staat solle sich in das Leben von Religionsgemeinschaften nicht einmischen.
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1: So langsam kommen die letzten Regentropfen runter, dann wird's trocken und nochmal warm. In Paderborn und Lüdenscheid 28 Grad, in Herne 30 und in Eschweiler und Brühl 31 Grad.
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More Money, More Haters. Mehr Geld, mehr Haters. So heißt der neue Song von Summer Jam und Shirin David, den wir jetzt hier spielen. Und ich kannte das Lied schon, bevor ich es wirklich kennengelernt habe.

0: Christina.
1: Jetzt fragt ihr euch, wie kann das sein? Ja, wegen diesem Rap-Part von Shirin. Den habe ich schon überall auf Social Media gesehen. I mean, es ist ein Brett. Ihr habt ja vielleicht mitbekommen, dass es so ein paar Stimmen gab, die meinten, dass Shirins Rap-Part in Gut genug mit Blumgarten den Song so ein bisschen lower gemacht hat. Lässt sich, finde ich, drüber streiten. Aber mit diesem Rap hier, Leute, sie hat es mal wieder bewiesen. Ich sage euch ehrlich, Shirin ist auf dem Song hier so gut, dass selbst alle Shirin-Hater den Rap-Part mitrappen können. Auch wenn sie nicht wollen. Ist einfach geil. Deshalb will ich ihn euch jetzt hier gar nicht in voller Länge vorenthalten. Hier sind Summer Jam und Shirin David mit More Money, More Haters.

0: Sag mir bitte mal, kennt ihr auch Leute, wo ihr euch denkt, wie schlafen diese Leute bitte nachts, ohne Albträume zu haben? Meine Frau zum Beispiel liest jetzt selbst im Sommer nur diese absoluten Psychothriller. Also jedes Buch, was sie liest, ist so, geht so in diese total weirden, psychologischen Tiefen. Ich denke mir, im Sommer brauche ich irgendwas Leichtes. Irgendwie, gib mir eine Love Story. Und hier haben wir eine für euch, die heißt Between the Lines von Anna Dimitrova. Simone aus dem Digi-Team. Worum geht's im Buch?
1: Also es geht um Kali, Kalina. Sie will Drehbuchautorin werden, hat aber große Selbstzweifel und Angst, einfach nicht gut genug zu sein. Mhm. Und an der Uni, da trifft sie auf Regiestudent Ray. Er ist schon im Abschlussjahr und stürzt Kali in so ein ziemliches Wechselbad der Gefühle.
0: Okay, wieso? Was passiert da?
1: Ja, also zu Beginn ist er voll nett und hilfsbereit, aber dann zeigt er ihr voll die kalte Schulter. Ist so ein ständiges Hin und Her.
0: Okay, aber so ein bisschen Hin und Her braucht man ja auch in einer Rom-Com, ne?
1: Genau, damit spielt das Buch auch eh die ganze Zeit, beziehungsweise ist auch so ein bisschen wie ein Drehbuch aufgebaut. Und dann schreiben die da ja auch ein Drehbuch, also voll Meta alles. Aber das hat mir voll Spaß gemacht. Vor allem gibt es so viele funny Dialoge, das hat die Autorin wirklich voll drauf. Mhm. Die Liebesgeschichte, da würde ich sagen, die baut sich aber eher langsam auf.
0: Okay, und das Gute ist, wenn das Buch euch richtig gefällt, gute Nachrichten, das ist Teil von einer Reihe. Also wie viele kommen da noch?
1: Also es sind insgesamt 3 Bände, alle an dieser Filmhochschule und jeder Band ist auf ein anderes Paar fokussiert.
0: Okay, Between the Lines heißt das Buch von Anna Dimitrova jetzt im Handel.

0: So, ihr müsst mal wirklich darauf achten, das nächste Mal, wenn ihr in einem Comedy-Club seid, schaut mal in der letzten Reihe. Es könnte sein, dass da im Publikum Basti aus der 1Live-Comedy-Redaktion sitzt und gerade neue Talente scoutet für die 1Live-Generation Gag. Eins meiner Favorite-Talente ist gerade Josefa Walter. Die war letztens bei uns auf der Bühne, hat uns erzählt von ihrem neuen Typ.
1: Das erste Mal denke, hey, vielleicht können wir heiraten oder so, voll cute. Ich finde halt das Ding, wenn man heiratet, ist ein bisschen, dass man dann verheiratet ist. Also es ist ein ziemliches Commitment. Was mache ich, wenn er irgendwie weird wird? So, was mache ich, wenn er irgendwann morgens aufsteht und sich denkt, ich kaufe mir Liegefahrrad? Leider ist es so, ich habe noch nicht so viele Aufzeichnungen gemacht und dadurch, dass ich hier aus dem Sektor komme und so, war ich jetzt vor 1Live wirklich sehr, sehr aufgeregt, weil mir das sehr, sehr wichtig ist. Und kurz bevor ich auf die Bühne gegangen bin, habe ich mir so gedacht, oh Gott, hoffentlich klappt das alles irgendwie, vergesse ich nichts. Aber ihr seid so ein geiles Publikum und ich habe jetzt wirklich gemerkt, für euch reicht's eigentlich. Und das ist wirklich, wirklich toll. Vielen Dank an euch, vielen Dank an 1Live.

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1: Um 10 Uhr, hier sind Tim Esselmann
2: und Linda Bachmann. Verschiedene Parteien beraten heute, was sie nach dem Wahlergebnis in Sachsen-Anhalt machen. Die AfD ist gestern mit rund 44% stärkste Kraft geworden. Parteichef Chrupalla sieht das als Regierungsauftrag.
3: Wir wünschen uns natürlich, dass es zu einer stabilen Regierung kommt. Die Gespräche werden die Woche anlaufen. Das ist erstmal unser Ziel. Und ich gehe davon aus, dass wir auch mit Ulrich Siegmund einen Ministerpräsidenten haben, der auch im Sachsen-Anhaltiner Landtag gewählt wird.
2: Alle Parteien bis auf das BSW haben eine Zusammenarbeit bisher ausgeschlossen.
1: Die CDU ist gestern auf Platz 2 gelandet mit rund 17%. Kanzleramtschefin Wagen ist enttäuscht.
4: Natürlich kann es nach so einem Ergebnis kein Weiter-so geben. Das steht für uns aber nicht erst jetzt seit dieser Landtagswahl fest, sondern schon viel länger. Die Menschen wünschen sich einen Politikwechsel, sie wünschen sich Veränderung.
1: Ob CDU-Ministerpräsident Schulze in Sachsen-Anhalt weitermachen kann, ist unklar. Er bräuchte Support von SPD, Grünen, Linken und dem BSW.
2: Und jetzt schauen wir in Gefängnisse in NRW. Da startet bald ein Pilotprojekt, über das sollen manche Häftlinge Zugang zum Internet bekommen.
1: Wer online gehen möchte, darf das nicht einfach so. Das geht nur in speziellen Räumen und an Computern, die extra abgesichert sind. Über die kommt man auch nicht auf alle Webseiten und Mitarbeiter des Gefängnisses sind auch noch dabei, um alles zu überwachen.
2: Gerade ist im Gefängnis nur Fernsehen, Radio hören und Zeitung oder Bücher lesen erlaubt. Durch den Internetzugang sollen die Insassen sich weiterbilden können und auch Kontakt mit allen Menschen außerhalb des Gefängnisses halten. Die Behörden wollen außerdem, dass Häftlinge digitale Anträge stellen können.
1: Getestet wird das Internetprojekt erstmal in Geldern, Rheinbach und Essen. Wenn es da gut läuft, könnte es auch auf weitere Gefängnisse ausgeweitet werden.
2: Dann geht's nochmal um den Hackerangriff in Berlin. Da waren ja schon am Freitag Daten wie Baupläne von Gefängnissen und kritischer Infrastruktur im Darknet veröffentlicht worden.
1: Jetzt ist laut Berliner Senat in der Nacht zu Sonntag ein weiteres Datenpaket mit Zugangsdaten aufgetaucht. Die Behörden haben deshalb ihre Sicherheitsmaßnahmen nochmal verschärft.
2: Die Uni in Bonn ist ab heute im Spielemodus. Da startet die Game Week. Die Woche über gibt's verschiedene Veranstaltungen rund um Brett- und Computerspiele.
1: In diesem Jahr gibt's einen Escape Room, den Studierende der Uni Bonn entworfen haben. Es gibt aber auch Vorträge darüber, wie Brettspiele konkretes Wissen vermitteln oder wie KI Spiele verändern wird.
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2: Heute wird sonnig, ab und zu ziehen ein paar Wolken durch, aber es bleibt den Tag über trocken und es wird nochmal warm. In Mahl und Wermelskirchen 28 Grad, in Arnsberg 29 und in Bettburg und Aalen 30 Grad.
1: Morgen ähnliche Temperaturen, bis 26 Grad sind drin. Ab dem Nachmittag gibt es dann einzelne Schauer und am Mittwoch wird es dann deutlich nasser.
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0: Yo, Digi-People, hier ist Lennart. Mensch, sagt mal an, wie findet ihr denn jetzt Comedy-Newcomerin Sophia Henry?
1: War nice.
2: Ja, war sehr gut, war sehr lustig.
3: Kannte ich noch nicht und fand ich auch echt super. Ich habe mich mit vielen Sachen identifizieren können.
0: So, wir hören gleich Comedy-Newcomerin Sophia Henry, weil sie war letztens hier bei uns im 1Live-Haus und gehört halt zu unserer 1Live-Generation Gag. Da kommen ja immer wieder die besten Comedy-Newcomer auf die Bühne und quatschen mal so ein bisschen und bringen euch hoffentlich zum Lachen. Ihr könnt alles euch das angucken auf dem 1Live YouTube-Channel zum Beispiel. Und lass mal jetzt in 1Live Digi so ein bisschen was hören von Sophia Henry. Sie kommt halt aus dem Sauerland und quatscht gern darüber.
3: Ich komme aus dem Sauerland.
0: Ja.
3: Ja. Ui, da kommt direkt Mitleid. Ja. Haben wir Sauerländer hier heute Abend? Eine. Guck, du durftest auch raus. Ja. War schwer mit dem Trecker jetzt vor der Tür zu parken, oder? Ja, ein bisschen schwierig, ja. Das habe ich mir gedacht. Aber irgendwann hat man es ja raus. Ne? Auf jeden Fall, im Sauerland, da wurde die Spießigkeit geboren. Ne? Wem das jetzt nicht so viel sagt, das Sauerland, ich erkläre es euch ein bisschen. Es ist so eine Blutgruppe, zwei Nachnamen, ne? Stammbaum wie ein Kreis. Bisschen. Ja, ey, da würde Gottschalk bis heute noch als Feminist gelten.

0: Was geht ab, Leute? Lisa hier in Diggi. Es gibt einen neuen Kinofilm. Und zwar mit Jacob Elordi, der alleine mit einem Hund unterwegs ist. Als letzter Mensch auf der Erde. Und wenn das so gut ist wie der Film in meinem Kopf, dann habt ihr mich. Das Ende der Sterne gibt's jetzt im Kino. Und Diggi-Kollege Marcel sagt, der ist ganz schön melancholisch. Dazu passt auch die Musik von Hosier. Spielt ja in dem Film eine Rolle, ne? Was ist da los?
1: Ja, es gab da so eine doofe Pandemie. Es ist fast alles ausgelöscht. Hick, den Jacob Elordi spielt, der schlägt sich jetzt halt da so alleine durch. Nur plötzlich gibt es Funkkontakt.
2: Ich habe eine Stimme über Funk gehört.
0: Ui.
2: Mein Name ist Hick.
3: Er ist ein Fremder. Wir haben hier überlebt, weil wir Regeln haben, die man mit Fremden umgeht.
1: Einzelne Menschen sind dann wohl doch noch da und ab da geht es dann so um die Frage, wie geht es in dieser postapokalyptischen Welt eigentlich weiter? Wer oder was ist noch da? Wem gehört was? Welches Recht gilt eigentlich?
0: Okay, und so große Fragen werden dann auf melancholische Art und Weise geklärt?
1: Größtenteils. Also eigentlich schon so die ganze erste Hälfte hinten raus. Da wird es dann wie in der Buchvorlage unterbrochen von so ein paar Kämpfen, von so absurden Action-Szenen. Die fand ich total störend. Die braucht es aber trotzdem natürlich in der Dynamik dieser Welt und damit es einfach nicht zu öde wird. Das ist eine sehr stille, ruhige, melancholische Art von The Last of Us. Ich liebe, liebe, liebe das. Die Bilder sind super. Es besteht die Gefahr, dass man das ein bisschen träge und öde findet. Aber irgendwas macht diese Vision mit mir und wer Jacob Elordi gerne sieht, der kann sie sowieso ein Ticket holen.
0: Ja, gut, dann freuen wir uns doch auf den Kinofilm Das Ende der Sterne.

Was geht ab? Das ist 1 Live Day. Und jetzt, wo der Sommer so ein bisschen vorbeigeht, wisst ihr was? Ich glaube, wir müssen dran festhalten. Wir müssen die Sommerenergie hochhalten. Wir müssen leugnen, dass es bald kälter wird. Und nichts eignet sich besser dafür als diese britischen R&B-Sounds von K1, eine Frau, mit deren Stimme ich gerade absolut obsessed bin. So eine total ungewöhnlich tiefe Stimme für eine Frau. Absolut fantastisch. Liefert uns hier einen Track, der sofort ins Ohr geht, weil ganz ehrlich, mit diesem Sample kannst du auch nichts falsch machen. Eigentlich ist es fast gemeint. Der Originaltrack ist so legendär, dass es klar war, dass dieser Song hier gut funktionieren wird. Das ist Risk It All von K1 in 1 Live DG.

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1: Es ist 11 Uhr. Hier sind Tim Esselmann
2: und Linda Bachmann. In Sachsen-Anhalt hat die AfD ihr stärkstes Ergebnis jemals bei einer Wahl geholt. Fast 44% der Wähler haben für sie gestimmt.
1: Wir schauen jetzt mal drauf, welche Themen für die Menschen eine Rolle gespielt haben. Ganz wichtig war für viele die Frage, kann ich mir das Leben überhaupt noch leisten? Deswegen hat zum Beispiel Nils die AfD gewählt.
3: Weil es doch echt schon krass ist, was man so alles bezahlen muss jetzt mittlerweile für Essen zum Beispiel, für Sprit. Die ganzen Kosten, dass das vielleicht doch wieder ein bisschen überschaulicher wird.
2: Auch Sicherheit war ein Thema. Viele finden, dass die AfD verstanden hat, dass sich die Menschen in Deutschland nicht mehr sicher fühlen. Sie wünschen sich schärfere Regeln für Geflüchtete und dass weniger Ausländer nach Deutschland kommen. Viele sagen außerdem, dass die AfD näher an den Menschen und ihren Sorgen ist als die anderen Parteien.
1: Aber es gibt auch Menschen in Sachsen-Anhalt, die sich klar gegen die AfD positionieren, so wie Ronja.
4: Ich glaube, das ist das Wichtigste, dass wir uns nicht einschüchtern lassen von dieser Macht, dass wir halt weiterhin zeigen, wir sind da und wir sind laut und wir werden bleiben.
1: Ob die AfD zum Schluss in Sachsen-Anhalt regiert, ist noch nicht klar. Sie hat alleine nicht genug Stimmen.
2: In NRW sucht die Polizei noch immer nach einem Tatverdächtigen, der hinter Sabotageangriffen auf die Stromversorgung stecken soll. Ein Großeinsatz gestern am Hambacher Forst bei Köln hatte keinen Erfolg gebracht.
1: In der Nacht gab es auch einen Polizeieinsatz an einem Umspannwerk in Wesel am Niederrhein. Da war ein Loch in einem Zaun entdeckt worden. Die Polizei fand aber nichts Verdächtiges.
2: Häftlinge in NRW sollen etwas mehr Normalität im Gefängnis bekommen. In ein paar JVAs sollen sie testweise Internetzugang kriegen.
1: Und zwar in Geldern, Essen und Rheinbach. Die Häftlinge sollen aber nur unter Aufsicht online gehen können und auf bestimmte Seiten. Man erhofft sich davon, dass sie sich zum Beispiel weiterbilden.
2: Deutschland ist dieses Jahr doch noch Fußball-Weltmeister, zumindest auf dem Kleinfeld. Das deutsche Team hat das Finale der Soccer-WM in Essen gewonnen mit 3:1 gegen Brasilien.
1: Mitgespielt hat auch Max Kruse, der mal Nationalspieler in der DFB-Elf war.
5: Wir sind Weltmeister 2026!
1: Für Deutschland ist das schon der zweite Titel. Beim Soccer wird 6 gegen 6 gespielt und ein Spiel dauert 40 Minuten.
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2: Die letzten Regentropfen ziehen so langsam ab, dann bleibt's trocken und es wird nochmal sommerlich. In Olpe und Warburg 28 Grad, in Bocholt 29 und in Neuss und Blühen 30 Grad.
1: Morgen ist es erst freundlich, später ziehen Schauer auf, dann bei maximal 26 Grad, am Mittwoch mehr Regen und höchstens 20 Grad.

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0: Hallo und herzlich willkommen im Digi-Imperium. Mein Name ist Lisa. Schön, dass ihr es euch alle so bequem gemacht habt. Fühlt euch wie zu Hause. Ich verspreche euch auch, ihr werdet alle lebend hier rauskommen. Vielleicht. Wir wollen sprechen über das bestbewerteste Star Wars Spiel seit 22 Jahren. Digi-Kollegin Joanna, das ist jetzt rausgekommen, das Strategiespiel Star Wars Zero Company. Worum geht's?
1: Ja, also das ganze Spiel zur Zeit der Klonkriege, also irgendwann rund um Teil 2 und Teil 3 der Star Wars Filme, würde ich schätzen. Der Planet Serolonis wird angegriffen und es wird dringend Hilfe benötigt. So dringend sogar, dass man keine eigenen Leute hinschickt, sondern uns, unter anderem den Söldner Hawks.
2: Hawks ist Privatier und hat eine eigene Einheit ins Leben gerufen. Kompanie Null.
1: Ja, okay. Kompanie Null, nur haben weder wir noch diese Kompanie Null einen wirklich guten Ruf.
3: Bekannte Mitglieder sind ehemalige Separatisten und Angehörige des Syndikats. Ah, kompetent vielleicht, ja, aber eine von einem Schwächling angeführte Bande von Gaunern?
1: Ui, böse. Ja, und wie es im Star Wars Universum so ist, aus einem Job wird am Ende gleich eine riesige Bedrohung.
0: Ja,
1: und
0: sicher.
1: Auch wir müssen

0: Irgendwie die Galaxie retten.
1: Ja, ich sag ehrlich, Joanna, wenn das nicht schon längst eine Filmreihe wäre, würde ich sagen, das klingt ziemlich kinoreif.
0: Ja, es ist auch total toll inszeniert, vor allem für ein Strategiespiel, muss ich sagen. Weil das Ganze basiert auf der XCOM-Formel. Bedeutet, dass wir so von schräg oben aufs Schlachtfeld gucken und rundenbasiert nacheinander unsere Spielfiguren bewegen und auch angreifen lassen. Die haben alle eigene Fähigkeiten, heißt, ich muss taktisch überlegen, wen ich eben wohin schicke.
1: Das ist kaum zu überhören, aber du bist begeistert.
0: Ja, bin ich auch tatsächlich. Also als Strategie- und Star-Wars-Fan wurde ich hier einfach komplett abgeholt. Ich mag die Welt, ich mag die Charaktere und diese taktische Tiefe. Hier merkt man, dass da echte Star-Wars-Liebhaber dran gearbeitet haben.
1: Sehr schön, sagt Joanna. Über Star Wars Zero Company kriegt ihr für die PS5, die Xbox und den PC.

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2: Ich folge zum Beispiel irgendeinem, weiß ich nicht, Joachim. Der macht Fitness-Content. Der hat dann da trainiert mit so Hanteln. Immer wenig Wiederholung, wenig Gewicht. Und im nächsten Video erzählt er schon, obwohl er nichts gemacht hat, außer die gleichen Hanteln zu bewegen, er wäre eine Maschine. Wo ich dachte, ja, Heißluftfritteuse, du Opfer. Faktisch erzählt er im letzten Video, bevor ich mein Handy leider wegwerfen musste. Wenn ich jetzt, in 8 Monaten habe ich 72 Kilo abgenommen, 19 Pfund Muskelmasse, 2 im Sinn. Wenn das so weit ist, sagte er wörtlich, er würde nicht nur an den Frauen in seiner Umgebung, sondern am Feminismus an sich ein Exempel statuieren und die KI-gestützten Untertitel, und das wollen wir schön sacken lassen gemeinsam, die KI-gestützten Untertitel machten aus Exempel das meiner Meinung nach bedeutend bessere 6 Seppel. Ich habe mich eingekotet.

Okay, weil da geht's in 1 Live Daily. Mit Paschanem und Augenblick, seinem aktuellen Track. Ich glaube, Paschanem hat so richtig seinen Sound gefunden mittlerweile. Entwickelt sich in eine richtig geile Richtung, die ich feiere. Das ist aus seinem fantastischen Album Lounge Musik. Super moody und melancholisch. Und es klingt auf eine komische Art und Weise mysteriös. Dieses Gitarrenlick. Zudem könntet ihr gut, glaube ich, so eine Schlange hypnotisieren oder eine Schlange zum Tanzen bringen oder so. Das ist Augenblick von Pascha jetzt in 1 Live DG.

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1: Es ist 12 Uhr, hier sind Tim Esselmann
2: und Celine Begert. In Sachsen-Anhalt hat die AfD ihr stärkstes Ergebnis jemals bei einer Wahl geholt. Fast 44% der Wähler haben für sie gestimmt. Spitzenkandidat Siegmund hat sich vorhin optimistisch gezeigt.
3: Es ist ein ganz klarer Regierungsauftrag. Er könnte deutlicher kaum sein. Wir werden selbstverständlich Gespräche führen und schauen, ob es entweder, und das ist eine ganz entscheidende Botschaft heute, einzelne Fraktionen oder einzelne Abgeordnete geben wird, die mit uns gemeinsam diese historische Aufgabe stemmen wollen.
1: Alleine regieren kann die AfD nicht, dafür fehlt ihr eine zweite Partei oder mindestens drei Abgeordnete aus den anderen Parteien in Sachsen-Anhalt.
2: Die meisten, die kellnern oder hinter der Theke stehen, die wissen, die Gastro ist ein Knochenjob. In Köln findet genau deswegen gerade eine Demo statt. Beschäftigte aus der Gastro haben die Nase voll. Sie sagen, sie machen zu viele Überstunden und kriegen zu wenig Geld.
1: Wenn man sich die Gründe für ihren Frust anguckt, dann ist die Liste wirklich lang. Von der Gewerkschaft heißt es schon, Azubis schieben teilweise 12 bis 16 Stunden Schichten.
4: Ja, es ist extrem frustrierend, dass in der Gastronomie scheinbar ein Gewohnheitsrecht gilt, dass Beschäftigte dort weniger Anspruch auf das Arbeitsrecht haben als anderswo.
2: Dazu kommt Personalmangel. Laut der Gewerkschaft ist die Zahl der Restaurants und Kneipen in Köln nach der Pandemie sogar gestiegen. Aber gleichzeitig arbeiten weniger Menschen in der Gastro. Deswegen müssen Leute, die eigentlich frei haben, auch immer wieder einspringen.
4: Klassiker an der Stelle sind eigentlich, dass Leute arbeiten kommen sollen, auch wenn sie nicht unbedingt im Dienstplan stehen oder länger bleiben sollen. Das würde als städtischer Beschäftigter auf dem Amt niemand von den Beschäftigten dort erwarten.
1: Hauptforderungen auf der Demo sind deswegen verlässliche Dienstpläne, faire Löhne und machbare Arbeitszeiten.
2: Hunderte Mitarbeiter beim Autokonzern VW sollen die Branche wechseln, und zwar in die Rüstungsindustrie.
1: Volkswagen hört mit der Autoproduktion in Osnabrück auf. Der Standort soll aber mit Hilfe von Investoren zu einer Rüstungsfabrik umgebaut werden. Dadurch soll ein Großteil der 1800 VW-Mitarbeiter vor Ort einen neuen Job bekommen.
2: In Dortmund ist gestern ein Fußball-Kreisligaspiel eskaliert. Es war ein Match zwischen einem von Syrern gegründeten Club und einem marokkanischen Verein. Ein Zuschauer ist mit einem Klappstuhl aufs Feld gelaufen und hat einen Spieler verletzt.
1: Daraufhin brach eine größere Schlägerei aus. Eine Person soll auch ein Messer eingesetzt haben. Insgesamt wurden drei Leute verletzt.
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2: Der Tag bringt nochmal den Sommer zurück. Der Tag bleibt dann auch trocken und öfter sonnig bei diesen Höchstwerten. In Detmold und Rheine bis 28 Grad, in Bottrop und Schleiden 29 und in Hürth 31 Grad.
1: Morgen ist es erst freundlich, später ziehen Schauer auf, dann bei maximal 26 Grad, am Mittwoch mehr Regen und höchstens 20 Grad.
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1: Manche Leute sagen, es ist mir egal, was andere über mich denken. Manche Leute leben, es ist mir egal, was andere über mich denken. Und zu denen gehört Comedy-Newcomer Jerry Wiese. Jerry ist in seiner Comedy sehr atzig unterwegs, sehr reckless unterwegs. Trotzdem, oder vielleicht gerade deswegen, hat er aber sehr, sehr viele Fans und sehr viele Leute, die ihn lustig finden. Was ist sein Key?
2: Ich ziehe einfach nur mich ins Lustige. Ich mache einfach nur Witze über mich und mache die Dinge, die ich selber am witzigsten finde und gehe eigentlich keinem auf den Sack damit. Es geht ja immer nur um mich und meine Jokes.
1: Das hat er uns hier im Interview erzählt. Er trifft einfach diesen sehr schmalen Grat dazu, drüber zu sein. Und das könnt ihr euch live anschauen. Er ist dabei bei unserer 1Live-Comedy-Nacht XXL. Dieses Jahr dreimal in Köln, einmal in Oberhausen. Alle Infos zu den Shows und Tickets findet ihr auf 1Live.de und in der 1Live-App. Im großen Rahmen wird es, glaube ich, sehr, sehr gut. Im Kleinen hat es aber auch schon gut geklappt, als er letztes Jahr bei Generation Gag dabei

0: und euch über seinen Job in der Videothek erzählt hat.
1: Vorne bei dem war noch so eine andere Abteilung. Du kennst das, Junge? Zutritt ab 18 Jahren. Ja, alle wisst, was dahinter sind, ne? Das sind Pornos. Hand aufs Herz, wer hat schon mal Porno geguckt? Gibt's hier einen? Hä? Ja, ich auch nicht, Alter. Dahinter sind auf jeden Fall Pornofilme auf DVDs. Und das sind nicht so Pornos wie irgendwie Hot Step Sister Lexi Law Gets Caught Masturbating oder so ein geiler oder wie das heißt. Also selber nicht. Sondern da sind so richtige Pornofilme mit richtigen Pornotiteln auf DVD. Und das sind oftmals so umgewandelte Titel von Originalfilmen. Ihr kennt bestimmt alle den Western-Blockbuster von Kevin Costner, der mit dem Wolf tanzt. Und in der Pornoabteilung steht da der Schwestern-Cockbuster von Kevin Cocksack, der mit dem Holzschwanz. Pinocchio hatte auch noch die Nase mit dem Spiel gehabt. Ja? Ich denke mir mal, wer gibt sich die Blöße und leiht sich da so einen Film aus? Alter, bevor ich zum Massoud gehe und sage, Massoud, Pulp Fiction, findest du ihn gut? Dann wichse ich lieber wieder zu Hause auf den Autokatalog. Ja? Man, doch sehr, als wer von den Jungs kennt das noch? Früher als kleiner Junge, bisschen Autokatalog, Unterwäsche gucken, am Schädel spielen. Geht das weiter? Nein? Ah, egal, ist nur so ein Witz, den ich geschrieben habe. Hey, Dankeschön, das war's von mir. Hat Spaß gemacht. Ja, vielen Dank.

Hallo, Lisa hier in Digi. Als nächstes mit uns gemeinsam am Start ist Adela mit ihrem Song Ain't in L.A. Und viele Künstlerinnen und Künstler, ne, die verleiben sich ja so eine Statement-Farbe ein. Bad Moms Jade zum Beispiel, die hat ja wirklich knallrote Haare. Das ist ihr Statement. Billie Eilish hat eine ganze Zeit lang neongrüne Haare gerockt. Bei Lady Gaga und Katy Perry, da müssen wir gar nicht erst anfangen, das ist nochmal Next Level. Aber Adela hat sich da eben für pink entschieden. Sie hat knallpinke, glatte, lange Haare, so bis zur Hüfte, würde ich sagen, und macht das einfach zu ihrer Statementfarbe. Und pink steht laut Farbpsychologie für Lebensfreude, Selbstbewusstsein, Kreativität und Provokation. Und ich sag ehrlich, sehe ich alles bei ihr und das hören wir auch alles bei ihr. Jetzt hier in 1 Live Digi, Ain't in L.A. von Adela.

0: Was geht ab? Hier ist 1Live.de mit Leo. Ich hoffe, ihr seid nicht zu gestresst. Ich hoffe, ihr seid nicht spät dran gerade. Aber wenn ihr spät dran seid, trifft sich gut, denn wir sprechen übers zu spät kommen heute in 1Live.de. Miriam aus dem Digi-Team, du sagst so, Leute, die chronisch zu spät kommen, die können da oft gar nichts für, ne?
1: Es gibt tatsächlich ein paar Studien dazu. Es gibt Leute, die einfach immer so ein bisschen zu optimistisch einschätzen, wie viel sie so in 10 Minuten noch erledigen können.
0: Ja, I know.
1: Und so geht es zum Beispiel Aufhörer Andrisch aus Bergisch Gladbach.
2: Auch wenn ich immer genug Zeit habe vorher, und gerade wenn ich zu viel Zeit habe vorher, irgendwie verplane ich es dann immer. Dann habe ich immer so, sitze ich irgendwie zu lange am Handy noch oder koche noch irgendwas zu lange, irgendwie sowas.
1: Also es ist überhaupt nicht mit Absicht, sondern es ist eher so, die innere Uhr matcht quasi nicht mit der realen Zeit.
0: Ich fühle das total, aber ich frage mich so, das kann doch jetzt nicht irgendwie einfach die Diagnose sein für mein ganzes Leben, so dass irgendwie meine innere Uhr falsch geht und ich jetzt forever immer 15 Minuten zu spät komme.
1: Ja, so einfach ist nicht, weil es gibt quasi unterschiedliche Wahrnehmungen von Zeit. Also manche Menschen orientieren sich eher an der Uhr und an Terminen und andere orientieren sich mehr an dem, was sie so erleben und sind quasi so in the moment, dass sie die Sachen dann viel mehr um sich rum ausblenden.
0: Okay, was ist denn jetzt so ein Coping-Mechanismus, sag ich mal, für Leute, die einen Freund haben, der immer zu spät kommt? Einfach weiter warten und abgefuckt sein, oder?
1: Also das Wichtigste ist, wenn zwei Leute mit so super unterschiedlichen Zeitstilen aufeinanderprallen, dass man das nicht als Angriff nimmt, als die pünktliche Person, sondern quasi so ein bisschen erkennt, dass man Zeiten auch unterschiedlich wahrnimmt. Und einer, der das wirklich extrem gut macht, ist Hassan aus Köln.
3: Ja, ich treffe mich heute mit Lars und Lars kommt immer zu spät. Letztes Mal war das so eine Stunde, mal gucken, wie es heute ist. Es nervt schon, aber wir machen dann halt noch andere Sachen davor und dann plane ich das so ein, dann komme ich auch eine Stunde später.
0: Okay, vielleicht seid ihr gerade spät dran, dann beeilt euch hier ein paar Tracks für euch. 1Live.de.

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1: Es ist 13 Uhr. Hier sind Tim Esselmann
2: und Celine Begert. Nach der Landtagswahl in Sachsen-Anhalt fragen sich viele, wie es da mit der AfD jetzt weitergeht. Sie haben mit 43% haushoch gewonnen, bräuchten aber trotzdem Support von anderen Parteien, um den Ministerpräsidenten zu stellen.
1: Und AfD-Spitzenkandidat Siegmund will jetzt auch schon mit anderen Parteien reden, wo er die fehlenden Stimmen herbekommen kann. Von denen will aber niemand mit der AfD zusammenarbeiten, bis auf eine Partei, das Bündnis Sarah Wagenknecht.
2: Das BSW kann sich zumindest vorstellen, einzelne Themen der AfD zu unterstützen. Aber beim Thema Ministerpräsident wolle man nicht mithelfen. Das hat gestern zumindest der Spitzenkandidat gesagt.
3: Wir sind nicht dafür da, irgendjemand in das Ministerpräsidentenamt zu hieven. Weder Herrn Schulze, der sowieso ausgespielt hat hier in Sachsen-Anhalt, noch Herrn Siegmund.
1: Trotzdem könnte Siegmund von der AfD das Rennen am Ende für sich entscheiden, denn die Wahl ist geheim. Niemand würde also mitkriegen, wenn Leute von anderen Parteien sich umentscheiden. Und dazu kommt, sollte die Wahl zweimal scheitern, sind die Hürden zur Wahl des Ministerpräsidenten im dritten Wahlgang nicht mehr so hoch.
2: An mehreren Hochspannungsleitungen in Sachsen sind nochmal Sprengvorrichtungen gefunden worden. Mit denen sollte offenbar das Stromnetz beschädigt werden.
1: Unklar ist, ob das mit den Angriffen auf Umspannwerke in NRW und Brandenburg zusammenhängt. Die Polizei fahndet weiter nach einem Mann, der dahinter stecken könnte.
2: In Indonesien sind rund 270.000 Flugreisende gestrandet. Grund ist ein Vulkanausbruch. Deswegen bleiben auch heute 7 Flughäfen geschlossen, darunter 2 in der Hauptstadt Jakarta. Rund 2.300 Flüge sind ausgefallen, verspäteten sich oder wurden umgeleitet.
1: Überstunden und Endlosschichten sind für viele Mitarbeiter in Kneipen, Bars und Restaurants normal. Darauf hat heute die Gastrogewerkschaft NGG in Köln aufmerksam gemacht und protestiert.
4: Die Beschäftigten der Gastronomie in Köln leiden schon seit der Corona-Zeit daran, dass die Belegschaften einfach extrem geschrumpft sind. Sie leiden an Arbeitsverdichtung, sie leiden an kurzfristigen Dienstplänen, dass sie nicht morgens wissen, wann sie denn abends eigentlich Feierabend haben.
2: Die Gewerkschaft fordert faire Löhne und verlässliche Dienstpläne.
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1: Am Nachmittag bleibt sommerlich und meistens trocken bei diesen Höchstwerten in Herford und Waldbröl 28 Grad, in Soest und Duisburg 30, Pullam kommt auf 31 Grad.
2: Morgen ist es dann erstmal freundlich, später ziehen aber Schauer auf, dann bei maximal 26 Grad. Am Mittwoch gibt es mehr Regen und höchstens 20 Grad.

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0: Okay, Leute, mal eben ein kurzes Szenario. Ihr seid verabredet und müsst irgendwo, sagen wir mal, um 20 Uhr ankommen. Um 20 Uhr verabredet und ihr fahrt los um 20.03 Uhr und hofft, dass ihr trotzdem irgendwie um 20 Uhr da ankommt. Wer von euch ist auch so ein chronischer Zu-Spät-Komma? Wollen wir heute mal drüber sprechen. Und Psychotherapeutin Anna van Kessel hat uns ein paar Hintergründe verraten zu Leuten, die oft zu spät kommen. Und das ist sehr spannend. Zum Beispiel gibt es da verschiedene Personentypen.
1: Es kommt ein bisschen auf dein Gehirn drauf an und wie reizsensitiv du bist, ob da eine Neurodiversität hintersteckt, ob du schnell ablenkbar bist, ob du gut auch etwas im Blick halten kannst und den Fokus dafür behalten kannst.
0: Was ich auch ultra spannend finde, chronische Zu-Spät-Kommer kommen oft weiter zu spät, weil sie checken, es gibt eh keine Konsequenzen.
1: Je sicherer wir in einer Beziehung sind, desto weniger wichtig

0: Sachen vorstrukturieren, wie Outfits zurechtlegen oder auch zu gucken, wirklich, was hat das für Konsequenzen für unsere Beziehung und das danach, wenn ich da nicht drauf achte.
1: Also, wenn ihr oft zu spät kommt, habt ihr gelernt, ihr könnt was daran ändern, ihr könnt dran arbeiten, meiner Meinung nach. Müsst ihr aber nicht. Zu spät kommen ist cool und ist nichts dran falsch.

0: für mich ist ja rummachen eigentlich wie reden. Nur halt ohne reden. Und die Lippen sind näher aneinander. Lisa ist hier in als Leftigi. Und ich schwöre euch, das ist die Logik, mit der Gigi bei Ex on the Beach chillt. Ach du Scheiße. Also mehr noch. Eigentlich rennt er ja so mit dieser Einstellung durchs Leben. Und es wäre auch eigentlich funny. Ich würde es so gerne lustig finden, wenn es nicht traurig wäre und wenn es nicht so ernst meinen würde. Ähnliche Einstellung hat er auch zu anderen Dingen, die man unter der Bettdecke macht. Und er hält damit auch nicht hinter den Berg. Auch nicht bei Ex on the Beach, bei RTL Plus.
1: Oralverkehr zählt für mich nicht als Sex. Das ist quasi wie Knutschen. Nur an anderen Stellen. Die hat mir einen geknabbert. So.
2: Geknabbert? Cooles Wort.
1: Ich will merken, eine süße Umschreibung.
2: Weil das ist so eine süße Beschreibung.
1: Ein abgeknabbert.
2: Passt. 1 Live.

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Yo Leute, hier ist Lennart in 1Live Digi. Ich habe da so einen Plan, ich hoffe, ihr seid am Start. Lass mal zusammen eine Aktion starten, so eine Petition, dass Sarah Larsson und Olivia Rodrigo zusammen einen Song rausbringen. Wie wär's? Ich meine, Sarah Larsson ist auf jeden Fall riesiger Fan von Olivia Rodrigo. Hat sie gerade in einer Insta-Story rausgehauen vor ein paar Tagen und den Post von Olivia Rodrigo ja gepostet und dazu geschrieben, ich bin ein Fan von ihr, ich bin ein Fan von allem, wofür sie steht. Olivia, die Welt liebt dich. Ja, wir müssen dazu sagen, in diesem Post geht es um dieses Festival von Olivia Rodrigo, was sie da extra organisiert hat letztens, um Frauen zu unterstützen. Das Daisy Chain Fields 2026. Olivia Rodrigo hat da Geld gesammelt für Organisationen, die Frauen unterstützen, die für Frauenrechte kämpfen. Und wer stand da alles auf der Bühne? Chappell Roan, Doji, Olivia Rodrigo natürlich und viele mehr. Sarah Larsson war zwar jetzt nicht am Start, aber sie feiert halt, was Olivia Rodrigo da gemacht hat, geplant hat, an den Start gebracht hat, dieses Festival. Ich fänd's geil, nächstes Jahr beide auf dem Festival mit einem gemeinsamen Song. Wie wär's? Hier ist jetzt Sarah Larsson erstmal zusammen mit Shakira, Euro Summer in 1Live Digi.

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1: Es ist 14 Uhr. Ich bin Tim Esselmann.
2: Und ich Celine Wegert. Politiker sprechen über die Konsequenzen nach der Wahl in Sachsen-Anhalt. Die Ergebnisse waren für die CDU von Kanzler Merz schlecht.
3: Ich muss einräumen, dies ist die schwerste Wahlniederlage, die die CDU seit Jahren, seit Jahrzehnten eingefahren hat.
1: Merz sagte auch, dass er glaubt, die Bundespolitik war ein Grund für das Wahlergebnis.
3: Wir müssen versuchen, ich selbst auch, die Menschen auch in ihrer ganzen Emotionalität stärker zu erreichen. Die Lebenssituation vieler Menschen in Deutschland ist schwierig. Wir wissen, dass viele Menschen Angst haben.
2: In Sachsen-Anhalt hat die AfD die Wahl mit knapp 44% gewonnen. Ihr fehlen aber ein paar Sitze, um alleine eine Regierung zu bilden.
1: Wegen des AfD-Wahlsiegs in Sachsen-Anhalt wird es wohl einige Proteste geben. Heute Abend hat Fridays for Future schon eine Demo in Berlin angemeldet. Die Organisation Campact hat Proteste unter anderem in Rostock und Halle angekündigt.
2: Will ich Waffen produzieren statt Autos? Die Frage müssen sich jetzt hunderte VW-Mitarbeiter stellen. Das VW-Werk in Osnabrück soll zu einem Zentrum für die Rüstungsindustrie werden.
1: Volkswagen, das Bundesland Niedersachsen und ein Investor haben sich darauf geeinigt. Ziel sei es, den Standort zu erhalten. 1.400 von 1.800 Beschäftigten sollen weitermachen können, nur eben in der Rüstung statt im Autobau.
2: Der erste Auftrag in Osnabrück soll von einem israelischen Rüstungskonzern kommen, der unter anderem Luftverteidigungssysteme und Laserwaffen baut.
1: Generell kann man gerade in Deutschland sehen, die Verteidigungsbranche boomt und neue Jobs entstehen, während gleichzeitig in der Autoindustrie Stellen gestrichen werden.
2: Auch bei uns in NRW in Neuss heißt es Militärstadt Autos. Da wird ein Autozuliefererwerk umgebaut, damit Drohnen und Flugabwehr produziert werden können.
1: An den Schulen in NRW sind immer mehr Lehrerinnen und Lehrer, die eigentlich mal was anderes gelernt bzw. studiert haben. Inzwischen ist laut neuen Zahlen etwa jede siebte Lehrkraft ein Quereinsteiger. Die meisten von ihnen sind weiblich, mittlerweile mehr als 70%.
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2: Das geht sommerlich warm weiter mit einem Mix aus Sonne, Wolken und Wind. In Dorsten bis 29 Grad, in Lippstadt und Neuss 30 und in Hagen und Erftstadt 31 Grad.
1: Morgen dann nicht mehr so heiß, bis zu 26 Grad sollen es werden und ab dem Nachmittag zieht Regen rein. Mittwoch wird es grau, nass und deutlich kühler.

0: Und wir machen uns auf den Weg zurück ins Sommercamp. Es ist so ein bisschen, als hätten wir es nie verlassen. Hier ist 1Live-Digi. Wir sprechen über Camp Rock. 3 ist jetzt endlich draußen. Bringe aus dem Digi-Team. Welche Story erwartet uns dieses Mal?
1: Also es geht nicht mehr um Shane und Mitchie, also Joe Jonas und Demi Lovato, sondern um neue Camper.
0: Okay.
1: Und die wollen jetzt im Camp in echt große Fußstapfen treten.
2: Wisst ihr, wenn ich euch hier alles nur sehe, dann denke ich sofort daran, wie viele Talente schon im Camp Rock gewesen sind. Legenden wurden hier entdeckt.
0: Ja, Stichwort Legenden. Spielen denn die Jonas Brothers und Demi Lovato auch wieder mit?
1: Die haben so Cameo-Auftritte. Die Jonas Brothers, die kommen als Connect 3 ins Camp und geben den Neuen eine Aufgabe.
3: Die Städte, ausverkaufte Tour. Was uns noch fehlt, ist jemand fürs Vorprogramm.
4: Deswegen bekommt jetzt jeder von euch die Chance, unsere Vorband zu werden.
1: Ja, und dann kommen sie am Ende beim Final Jam auch nochmal vorbei und Demi Lovato auch. Wie und wie lange, das verrate ich nicht, aber es war schon wirklich sehr holz.
0: Okay, also viele Momente, wo wir so ein bisschen zurückdenken können, wie die alten Filme waren, aber auch mit ein paar neuen Gesichtern. Was ist dein Fazit, Brinja?
1: Es ist zwar anders als die alten Filme, aber ey, Camp Rock 3 ist super süß. Alles ist voller Musik, Tanzen, die Camper suchen wieder nach echten Freunden und der ersten Liebe. Wenn sie zusammenhalten, dann sind sie wieder am stärksten. Also das Rezept für Camp Rock stimmt. Auch der Vibe und die neuen Songs. Ich kann ihn auf jeden Fall empfehlen. Camper Ehrenwort.
0: Okay, Camper Ehrenwort. Camp Rock 3 ist jetzt auf der

0: Ihr hört 1, 2, Sticky mit Lisa. Was geht? Ja, Leute, er hat euch einfach überzeugt. Was soll ich sagen?
1: Freddy Equil fand ich super. Also, der hat das schon gut gemacht.
2: Ja, wir haben echt viel gelacht, auf jeden Fall.
3: Wir haben Tränen gelacht.
0: Und es wirkte nicht wie so eine Rolle, sondern einfach aus dem Leben echt. Er ist aus dem Leben, er ist echt Comedy-Newcomer Freddy Equil. Er hat ja schon eigentlich alle 1Live-Comedy-Formate einmal durch. Er ist so gut, wir können ihn nicht mehr so richtig gehen lassen. Er war schon dabei bei der 1Live-Comedy-Nacht XXL. Er war dabei bei der Hörsaal-Comedy. Und er war natürlich auch schon bei Generation Gag. Aber man sagt ja immer so schön, doppelt hält besser. Und da darf auch eben unser Sternchen am Comedy-Himmel Freddy Equil nicht fehlen. Deshalb ist er dieses Jahr wieder mit am Start bei der Generation Gag. Und ihr könnt euch freuen, weil der Auftritt bei der Hörsaal hat euch ja auch schon sehr gut gefallen.
4: Mein ganzer Name ist Equil Frederik Equisun AI. Ja, so schauen die meisten. Kein Stress, so habe ich auch geschaut, als ich das erste Mal gehört habe. So. Normal, ne? Der Name ist nicht einfach, ja, eindeutig nicht deutsch. Ich bin Österreicher. Tatsächlich, also nicht nur Österreicher offensichtlich. Ich bin eine Mischgeburt, also... Ich weiß, Mischgeburt ist auch nicht der richtige Begriff, aber korrigiert mich gerne. Ich weiß nicht mehr, was man heutzutage sagt. Es gibt so viele Wörter für mich, aber auch so viele neue gelernt in letzter Zeit. Es gibt so Lightskin, Mulatto, Mischling, Fuckboy. Kommt mir direkt meine österreichische Mama in den Kopf, die dann so sagt, geh herst, Frederik, das kannst du nicht sagen. Na, geh bitte, Mischling, du bist doch kein Hund. Das benutzt man nur für Hunde. Der richtige Begriff ist Afrodeutscher. Ich will denke, Afrodeutscher? Nee, da schmeiß ich lieber Mischgeburt in den Topf.

Das ist 1Live.de. Und ich spiele euch Fat Puppy, den kurdisch-neuseeländischen Rapper, der gerade viral geht mit diesem Track. Fat Puppy ist aber, muss ich sagen, ein tricky Name. Weil was ist, wenn Fat Puppy irgendwann mal super viel Gewicht verliert? Wisst ihr, was ich meine? Wenn der irgendwann so total skinny mini ist, aber dann heißt der immer noch Fat Puppy. Also eigentlich ist Fat Puppy eine super Ausrede als Name, einfach nie Diät zu machen. Ich liebe aber diesen Track. Er ist der erste kurdische Rapper ever in der Billboard Hot 100. Und es ist Freaked Out jetzt für euch in 1Live.de.

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1: Es ist 15 Uhr. Wir sind Tim Esselmann
2: und Celine Wegert. In Sachsen-Anhalt hat die AfD haushoch die Landtagswahl gewonnen und das macht vielen Menschen dort Angst.
3: Schlussendlich denke ich, oh mein Gott, ich muss hier weg, aber wo will man denn hin?
4: Ja, ich habe vor allem Angst um das, was dann vielleicht so kommt in den nächsten ein, zwei Jahren. Ne? Gerade jetzt hier irgendwie im kulturellen Bereich auch und was da alles so für Kürzungen geschehen sollen. So.
1: Auch in einer Umfrage für ganz Deutschland haben letztens 42% der Befragten angegeben, dass sie Angst vor der AfD haben. Der Vorsitzende der Partei Chrupalla hat gesagt, vor der AfD müsse niemand Angst haben.
2: Viele sehen das anders. Auch die Antidiskriminierungsbeauftragte der Bundesregierung nannte das Ergebnis in Sachsen-Anhalt einen Schock, vor allem für Migranten, queere Menschen und Menschen mit Behinderung.
1: Kirchen, Gedenkstätten und Hilfsorganisationen haben Statements veröffentlicht und die AfD unter anderem aufgefordert, die Menschenwürde zu wahren, egal wo Leute herkommen und welche Religion sie haben.
2: Die AfD hat sich erst im Juni im Bundestag dafür ausgesprochen, das Gleichbehandlungsgesetz zu streichen, das Menschen in Deutschland vor Diskriminierung schützen soll.
1: An mehreren Hochspannungsleitungen in Sachsen sind nochmal Sprengvorrichtungen gefunden worden, mit denen sollte offenbar das Stromnetz beschädigt werden.
2: Unklar ist, ob das mit den Angriffen auf Umspannwerke in NRW und Brandenburg zusammenhängt. Die Polizei fahndet weiter nach einem Mann, der dahinter stecken könnte.
1: Eine besonders unsportliche Aktion beim Judo beschäftigt jetzt die Polizei. Am Wochenende hatte ein Judokämpfer aus Georgien nach einem Wettkampf auf den deutschen Timo Cavelius eingeprügelt.
2: Der verlor mehrere Zähne und sein Kiefer ist gebrochen. Deswegen musste Cavelius operiert werden. Die Polizei ermittelt jetzt wegen Körperverletzung.
1: Hunderte Mitarbeiter beim Autokonzern VW sollen die Branche wechseln, und zwar in die Rüstungsindustrie.
2: Volkswagen hört mit der Autoproduktion in Osnabrück auf. Der Standort soll aber mit Hilfe von Investoren zu einer Rüstungsfabrik umgebaut werden. Dadurch soll ein Großteil der 1800 VW-Mitarbeiter vor Ort einen neuen Job bekommen.
1: Kurztrips nach Belgien werden mit dem Zug jetzt etwas einfacher. Die Bahn bietet eine neue Verbindung zwischen Köln und Antwerpen an, die zweimal am Tag gehen soll. Sie führt auch über Aachen, Lüttich und den Brüsseler Flughafen.
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2: Das ist weiter sommerlich mit einem Mix aus Sonne, Wolken und Wind. Dazu in Lemgo und Lüdenscheid bis 28 Grad. Heute in Heinsberg und Herne 30 und in Bonn sogar 31 Grad.
1: Morgen ist es dann nicht mehr so heiß. Bis zu 26 Grad soll es werden und ab dem Nachmittag zieht Regen rein. Mittwoch wird es dann grau, nass und deutlich kühler.

0: Morning.
1: Hello, Lisa hier in 1Live Digi. Und gleich nach mir Reezy mit seinem Song Comeback. Chilliger Song. Freue ich mich richtig drauf. Und Reezy ist ja wirklich auch ein chilliger Dude. Der hat so eine chillige Aura. Wie oft will man das Wort chillig sagen? Aber es ist halt so. Ich habe ein Insta-Posting aus seinem Studio gesehen. Es ist so ein kleiner, dunkler Raum mit nur zwei schmalen Lampen hinten so an der Decke. Die machen übel sexy Licht. Und er sitzt in einem weißen T-Shirt und grauer Cap, entspannt, aber konzentriert vorm Laptop. Neben ihm seine zwei Essentials fürs Studio. Ein Mikrofonständer und ein Aperol. So ein schöner Aperol, so mit Orangenscheibe, mit Eiswürfeln. Da siehst du, den hat er sich gerade frisch gezaubert. Dann sitzt da so im Hintergrund auch noch so einer seiner besten Freunde, die mit dem zusammen da chillen. Es ist ein geiler Vibe. Es ist ein geiler Vibe, vor allem auch, um Musik zu machen. Und das kann man auch hören, unter anderem hier in seinem Song Comeback von Reezy.

0: Hallo, hier ist 1 Live Digi, ich bin Fritz. Was war das im Mai? Ein Riesenhype um diese Off-Campus-Serie auf Prime Video. Ne? Es ist ja diese Eishockey-Love-Story, die auf der Buchreihe von Al Kennedy basiert. Und von der gibt's jetzt eben neues Buch. Love Song heißt das Buch erstmal. Kommt bestimmt auch wieder eine neue Serie irgendwann raus. Aber wir reden über das Buch. Simone aus dem Digi-Team, ist dieser neue Lesestoff wieder Teil einer Buchreihe?
1: In dem Sinne kein Teil einer Reihe, aber spielt im Prinzip noch in diesem Off-Campus-Universum. Mhm. Also die Hauptfiguren stammen aus der nächsten Generation, spielen aber kein Eishockey.
0: Also die Kinder der Figuren aus der Serie bzw. den ersten Bänden.
1: Ganz genau. Also es geht um Wyatt Graham, dem Sohn von Garrett und Hannah aus Band 1, und um Blake Logan, die Tochter von John und Grace aus Band 2.
0: Okay.
1: Und die beiden, die verbringen unfreiwillig den Sommer zusammen im gemeinsamen Ferienhaus der Familien. Sie wollte dort über eine Trennung hinwegkommen und er eine Schreibblockade überwinden.
0: Ist er Autor oder was muss der schreiben?
1: Der ist Musiker und wirklich so das absolute Klischee von so einem Rockstar-Fuckboy und ist natürlich emotional so gar nicht zugänglich.
0: Bis dann diese Blake wahrscheinlich um die Ecke kommt.
1: Ja, aber natürlich nicht direkt. Also sie war nämlich schon als Teenager in ihn verknallt, wurde aber mal ganz hart abgewiesen von ihm und deswegen wollen sie sich eigentlich komplett aus dem Weg gehen.
0: Mhm.
1: Das klappt natürlich überhaupt nicht. Also ein Buch mit einer Menge Tension und auch extrem viel Spice,
0: okay,
1: aber schon auch ein bisschen romantisch und auch sogar deep wird es ein bisschen.
0: Okay, also ordentlich Gewürze drin. Spicy ist es. Love Song von Al Kennedy ist jetzt draußen als Buch und wie gesagt, ich rechne fest damit, dass da dann auch wieder eine Erfolgsserie draus wird.

0: Ich habe ja immer so gerne diese ganzen Tiersendungen geguckt, ne? Lisa Sienas Left Digi. Sei es Elefant, Tiger und Co., Panda, Gorilla und Co., Leopard, Seebär und Co. Aber wer hat entschieden, welche Tiere in diesem Titel stehen dürfen? Und wie assi ist es für alle anderen Tiere, die nur unter dieses Co. fallen? The Audacity. Who in the Leopard do you think you are? Was bist du, wer du denkst, dass du im Titel stehst? Was ich aber weiß, ist, dass man die Tiersendung Seehund, Puma und Co., die es auch in der ARD-Mediathek gibt, nach dieser Folge hier umbenennen muss in Ferdinand Tapir und der Rest vom Zoo, because he's a legend.
1: Tapir Ferdinand ist am Morgen voller Blut gewesen.
2: Oh, oh, der hat sich den Penis verletzt. Da ist so ein Zentimeter eine Wunde an der Eichel. Die Tapir haben einen sehr langen Penis, wenn der ausgefahren ist. Und vielleicht ist er beim Boden geschliffen und hat sich irgendwo aufgerissen. Ist dann schon so einen halben Meter lang manchmal. Und vielleicht ist er irgendwo hängen geblieben.
1: Gegen die Untersuchung hat Ferdinand nichts einzuwenden.
2: Ja, das sind ja Genießer. Wenn man den streichelt, dann ist alles wieder gut, gell, Ferdinand?

0: Um 4 mit Lukas Haag
1: und Celine Wegert. In ganz Deutschland beschäftigt viele gerade das Wahlergebnis aus Sachsen-Anhalt. Da hat die AfD mit großem Abstand die meisten Stimmen geholt. Vielen macht das Sorgen.
0: NRW-Ministerpräsident Wüst von der CDU versucht, Mut zu machen.
2: Menschen, die jetzt Angst haben sollen, wissen, der Bund und auch die Länder werden sie nicht aus dem Auge verlieren, werden Acht geben darauf, was in Sachsen-Anhalt jetzt passiert.
0: Die AfD will da jetzt erstmal nach einem Regierungspartner suchen.
1: Die meisten, die kellnern oder hinter der Theke stehen, die wissen, die Gastro ist ein Knochenjob. In Köln hat deswegen gerade eine Demo stattgefunden. Beschäftigte aus der Gastro haben die Nase voll. Sie sagen, sie machen zu viele Überstunden und kriegen zu wenig Geld.
0: Wenn man sich die Gründe für den Frust anguckt, dann ist die Liste wirklich lang. Von der Gewerkschaft heißt es, schon Azubis schieben teilweise 12 bis 16 Stunden Schichten.
3: Ja, es ist extrem frustrierend, dass in der Gastronomie scheinbar ein Gewohnheitsrecht gilt, dass Beschäftigte dort weniger Anspruch auf das Arbeitsrecht haben als anderswo.
1: Dazu kommt Personalmangel. Laut der Gewerkschaft ist die Zahl der Restaurants und Kneipen in Köln nach der Pandemie sogar gestiegen. Aber gleichzeitig arbeiten weniger Menschen in der Gastro. Deswegen müssen Leute, die eigentlich frei haben, auch immer wieder einspringen.
3: Klassiker an der Stelle sind eigentlich, dass Leute arbeiten kommen sollen, auch wenn sie nicht unbedingt im Dienstplan stehen oder länger bleiben sollen. Das würde als städtischer Beschäftigter auf dem Amt niemand von den Beschäftigten dort erwarten.
0: Hauptforderungen auf der Demo waren deshalb verlässlichere Dienstpläne, faire Löhne und machbare Arbeitszeiten.
1: An einem Umspannwerk in Remscheid bei Wuppertal gab es heute wieder einen großen Polizeieinsatz. Es geht um den Verdächtigen, der wegen mehrerer Angriffe auf das Stromnetz gesucht wird.
0: Offenbar hat jemand eine verdächtige Person mit einem Rucksack gemeldet, die am Umspannwerk unterwegs war. Bisher hat die Polizei aber niemanden gefunden.
1: An den Schulen in NRW unterrichten immer mehr Lehrerinnen und Lehrer, die eigentlich mal was anderes gelernt bzw. studiert haben.
0: Inzwischen ist laut neuen Zahlen etwa jeder siebte Lehrkraft Quereinsteiger. Die meisten von ihnen sind Frauen, mittlerweile mehr als 70%.
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1: Der Nachmittag bleibt trocken, dazu ist es sonnig und warm.
0: Morgen dann etwas kühler als heute. Ab dem Nachmittag wird es auch nass, dazu in Münster und Lünen bis 23 Grad. Arnsberg und Krefeld kommen auf 24, Troisdorf auf 25 Grad. Am Mittwoch dann nur noch bis 20 Grad und dazu gibt's Schauerwetter.
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5: Was geht, Leute? Ich bin's, Janina. Und ihr wisst, politisch ist was Historisches passiert in Sachsen-Anhalt. Ich will aber heute mit euch auf historische Momente gucken, die richtig geil sind, weil wir wissen jetzt, dieser Moment hier hat Rekorde gebrochen. Bad Bunnys Super Bowl Halftime Show hat komplett Geschichte geschrieben, Leute. Warum genau, erzähle ich euch gleich. Ich spiele euch jetzt Pasha Nim mit seinem Track Augenblick. 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

0: Leute, Bad Bunnys Halftime Show im Februar hat alles geknackt, Alter.
1: Mein Name ist Benito Antonio Martínez Ocasio.
0: Ah, oh Gott, Brünja aus dem Digi-Team sagt auch, diese Show hat einfach fucking Geschichte geschrieben, Alter. Als was denn?
2: Als die Super Bowl Halbzeitshow, die die meisten Emmys ever bekommen hat. Emmy ist ja der wichtigste Serien- und Showpreis. Und da hat Bad Bunny echt abgeräumt. Direkt 7 Emmys, unter anderem für Choreo, Soundmixing, Licht- und Kameraarbeit.
0: Alter, ich finde das so krass, ne? Aber ich bin ehrlich, ich wusste gar nicht, dass so Musikshows auch nominiert werden können da, hä?
2: Ja doch, aber die Awards dafür, die werden immer so vor den ganz offiziellen Emmys vergeben, damit es bei der Primetime-Show am 15. September, wenn dann auch alle Stars kommen, halt nicht so ewig lange dauert. Und diese Vorab-Emmys, da hat jetzt eben Bad Bunny voll abgeräumt und diese Show.
3: Hier ist die Muppet Show mit unserem ganz besonderen Stargast, Sabrina Carpenter!
0: Was? Sesamstraße hat gewonnen oder was?
2: Ja, da gab es dieses Jahr so ein Special, in dem Sabrina Carpenter halt vorkam und zum Beispiel mit Kermit gesungen hat.
0: Oh mein Gott!

0: Ja, und dafür gab es 4 Emmys und damit hat Sabrina Carpenter Taylor Swift übrigens auch ausgestochen.
1: Wow.
0: Ihr Doku-Film über die Eras Tour, der war nämlich in denselben Kategorien nominiert und ich war mir eigentlich sehr sicher, dass der gewinnt.
1: Alter, Kermit straight an Taylor Swift vorbeigezogen. Liebe

Und auf einmal hört die ganze Welt deutsche Musik oder was? Was ist da los? Ihr kennt The Chainsmokers, ne? Heftig erfolgreiches US-DJ-Duo. Die haben Features gemacht mit, Leute, Coldplay, Kim Petras, A-Log, Nicki Jam, Bebe Rexha. Also eigentlich mit den krassesten Musikern der Welt. Und jetzt haben The Chainsmokers einen Song rausgebracht mit einem Deutschrapper. Und den kennt ihr aus der Digi-Playlist mit Marco. The Chainsmokers machen jetzt einfach deutsche Musik auch. Was geht ab? Das ist so krass. Also war ja schon mit Gut genug von Kitschke und Blumengarten irgendwie die ganze Welt erobert. Und jetzt kurze Zeit später setzen sich einfach The Chainsmokers auf einen deutschen Künstler. Und dabei verstehen die halt einfach gar nichts an Deutsch. Ich habe so ein Making-of-Video von denen gesehen, als sie den Track aufgezeichnet haben. Das haben die dann also ganz offen und ehrlich erzählt.

0: I literally cannot even have one like tiny bit of
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2: 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Oh, aber auch richtig süß von Marco, so ey, ich kann es übersetzen und so, die verstehen gar nichts. Ich liebe das aber. Die machen das trotzdem, die ziehen durch und es ist wirklich ein Mega-Track geworden, Leute. Also Marco legt sich einfach mit seinem sehr deepen Text und seiner, boah, versteht mich nicht falsch, aber mit seiner schon fast zittrigen Stimme so perfekt in das Beatbed von The Chainsmokers. Ich finde, das ist ein perfect Match, Leute. Was soll ich noch sagen? Das sind Marco und The Chainsmokers mit In- und Auswendig jetzt für euch in 1Live.de.
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Nein, Leute, heute ist kein gewöhnlicher Montag. Mm-mm. Für einige war heute so der erste richtige Schultag mit allem drum und dran, so mit richtig Fächern und Unterricht und so. Na? Wie durch seid ihr? Ihr habt schon keinen Bock mehr auf Abi, war ich fühl's!

0: hört Show Me Love in 1Live.de und ihr habt es mitbekommen, Leute, die AfD hat bei der Landtagswahl in Sachsen-Anhalt abgeräumt mit fast 44% aller Stimmen. Und eine Stimme kam von Cheyenne, die ist 21 und wohnt im Salzertal.
1: Die sollen halt einfach mal mehr durchgreifen. Ja, auch was Sicherheit angeht. So mit den ganzen Vorfällen, die ja passieren.
0: Digi-Reporterin Susanne hat sich mal alle möglichen Statistiken zur Wahl reingezogen. Susanne, welche Rolle spielen denn so Themen jetzt wie die innere Sicherheit?
2: Eine total große, ganz besonders in den jungen Altersgruppen. Bei den unter 35-Jährigen gab es aber noch ein anderes super entscheidendes Thema, die soziale Sicherheit.
0: Ah, okay, das sind dann wahrscheinlich so Fragen wie, keine Ahnung, komme ich mit meiner Kohle über die Runden oder so?
2: Genau, so in die Richtung. Und das war zum Beispiel auch für Nils aus dem Saalekreis ein Grund, warum er die AfD gewählt hat.
3: Weil es doch echt schon krass ist, was man so alles bezahlen muss jetzt mittlerweile für Essen zum Beispiel, für Sprit. Die ganzen Kosten, dass das vielleicht doch wird auch ein bisschen überschaulicher wird.
0: Und ich habe durch diese Landtagswahl irgendwie auch gemerkt, die AfD ist keine Partei, die nur alte Leute wählen, ne?
2: Nee, bei den unter 25-Jährigen hat die fast genauso gute Werte wie insgesamt bei allen Altersgruppen. Und eine Sache fällt da besonders auf. Bei den Jüngeren wählen viel mehr Männer die AfD als Frauen. Die liegt zwar auch bei den jungen Frauen vorne, aber da sind Linke und Grüne im Vergleich besonders stark. Hm. Und in Städten wie Halle gibt es aber schon weiter Bubbles, denen auch so das Wahlergebnis große Sorgen macht. Ronja will deshalb auch weiter auf die Straße gehen.
4: Ich glaube, das ist das Wichtigste, dass wir uns nicht einschüchtern lassen von dieser Macht, dass wir halt weiterhin zeigen, wir sind da und wir sind laut und wir werden bleiben.
0: Die AfD hat die Wahl in Sachsen-Anhalt klar gewonnen, auch bei den jungen Wählern. Und wie es jetzt in Sachsen-Anhalt weitergeht, wie die Landesregierung da aussehen wird, hört ihr hier bei uns in 1Live.de.

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1: Bei WG gesucht gibt es manchmal richtig günstige Inserate für WG-Zimmer, aber dann mietest du dich nur so ein paar Monate ein. Und das habe ich eine Weile lang gemacht, 2 Jahre lang. Und dann habe ich innerhalb von 2 Jahren in 8 WGs gewohnt. Und ich bin ehrlich, Leute, das war zu viel. Geld gespart, Geist gebrochen. Es war wie so eine 2 Jahre lange Flixbusfahrt. Es war gottlos. 8 WGs in 2 Jahren. Ich hatte so viele WG-Castings. Ich habe so viele WG-Interviews gehabt. Und ich habe mich immer verstellt, weil ich wollte ja das Zimmer. Ich bin so fake geworden. Ich wusste eine Weile lang nicht mehr, was meine Persönlichkeit ist. Ich war mal 4 Monate lang vegan. Ich bin nicht vegan. Aber das war so ein Zimmer mit so 3 Meter hoher Decke mit Stuck. So, ich wollte das. Also war ich vegan. Aber auch nur in der WG. Und dann hat mich aber mal so eine Mitbewohnerin draußen gesehen, wie ich so einen Döner esse. Und ich war so, nee, der ist vegan. Und sie war so, oh cool, darf ich probieren? Und ich war so, ja. Übersprungshandlung, ich wollte nichts riskieren. Und sie hat probiert, sie war so glücklich, ne? Sie war so, oh mein Gott, das schmeckt wie Fleisch. Von wo hast du den? Ich so, ah, es waren Foodtrucks, leider wieder weggefahren, sorry.

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1: Um 17 Uhr mit Lukas Haag.
2: Und mit Celine Wegert. In Sachsen-Anhalt ist jetzt die große Frage, wie es weitergeht nach der Landtagswahl. Die AfD hat über 43% geholt, braucht aber trotzdem noch ein paar Stimmen von anderen Parteien, wenn sie regieren will.
1: AfD-Spitzenkandidat Siegmund spricht von einem Regierungsauftrag und bietet den Abgeordneten der anderen Parteien Gespräche an.
2: Bisher will aber keiner der AfD Stimmen geben, um den Ministerpräsidenten zu stellen. Das Bündnis Sarah Wagenknecht könnte sich zwar vorstellen, mit der AfD zusammenzuarbeiten, bisher aber nur in inhaltlichen Fragen.
1: Um zu klären, wie es weitergeht, ist nicht ewig Zeit. Spätestens in einem Monat muss der neu gewählte Landtag zusammenkommen.
2: Was man aber schon sagen kann, im neuen Landtag in Sachsen-Anhalt sind so wenig Frauen dabei wie in keinem anderen in Deutschland. 65 Männer und 18 Frauen sind reingewählt worden. Bei der AfD ist das Verhältnis am schlechtesten, 39 Männer und 2 Frauen.
1: Wegen des AfD-Wahlsiegs in Sachsen-Anhalt wird es wohl einige Proteste geben. Heute Abend hat Fridays for Future schon eine Demo in Berlin angemeldet. Die Organisation Camp Act hat Proteste unter anderem in Rostock und Halle angekündigt.
2: In Langerwehe bei Düren hat die Polizei eine Sprengvorrichtung in der Nähe von Strommasten gefunden. Die A4 in der Nähe ist deshalb in beide Richtungen gesperrt.
1: Der Fund könnte mit mehreren Angriffen auf das Stromnetz in den letzten Tagen zu tun haben. Wegen denen sucht die Polizei auch weiter nach einem 48-Jährigen aus Gevelsberg.
2: Das russische Außenministerium will eine deutsche Vertretung in St. Petersburg schließen. Die Mitarbeitenden des Konsulats haben bis zum 18. September Zeit, Russland zu verlassen.
1: Vorher wurde das russische Konsulat in Bonn geschlossen, weil Russland hinter einer Attacke auf einen Flughafen in Leipzig vermutet wird.
2: Kurztrips nach Belgien werden mit dem Zug jetzt etwas einfacher. Die Bahn bietet eine neue Verbindung zwischen Köln und Antwerpen an, die zweimal am Tag gehen soll. Sie führt auch über Aachen, Lüttich und den Brüsseler Flughafen.
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1: Auch über den Abend bleibt es bei einem Mix aus Sonne, Wolken und Wind bei noch bis 29 Grad.
2: Morgen ist es dann nicht mehr ganz so heiß, aber erstmal trocken und sonnig. Zum Abend hin zieht dann Regen rein. Dazu in Castrop-Rauxel bis 23 Grad. Morgen in Ratingen und Nürnberg 24. Und Warburg und Euskirchen kommen auf 26 Grad. Am Mittwoch gibt es dann Schauer und Gewitter und noch bis 20 Grad.
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3: Na Leute, wo sind meine Rabattcode-Suchtis? Ich bin Janina Born. Ich verbringe mehr Zeit nach Rabattcodes zu suchen als nach dem Artikel selber. Und jetzt will ich mir was zulegen. Und ich überlege wirklich, weil ich keinen einzigen Rabattcode dazu finde, ob ich einen alten Freund frage, der über seine Arbeit irgendwie so Rabatte bekommt. Ob ich den frage, ob ich so einen Rabattcode von seiner Arbeit haben kann. Das Ding ist, ich habe halt gefühlt schon seit 3 Jahren keinen Kontakt mehr zu ihm. Ist das wack?

0: Okay, Leute, ich sag direkt, wie es ist. Ich bin der größte Dating-Noob der Welt. Ich glaube, ich hatte noch nie ein richtiges Date. Ich denke jetzt wahrscheinlich, ich bin das größte Opfer. Nein, ich hatte wahrscheinlich einfach nur sehr lange Beziehungen in meinem kurzen Leben. Deswegen gar nicht so viel Zeit für die Kack-Dates. Aber wenn ich euch eins sagen kann und einen Tipp geben kann für eure Dating-Experiences, Leute, bitte geht bei einem Date weder auf Mutter noch auf Aussehen. Endet nicht gut. Guckt hier, bei First Dates auf Vox ist auch nicht gut gegangen.
1: Was hast du denn angegeben?
2: Blond, am liebsten, lange Haare, Tattoos, Piercings, solange es Buff macht im Herzen und so weiter und man zusammenpasst, kann die Dame auch ein bisschen korpulenter sein, also habe ich absolut kein Problem mit.
1: Danke.
2: Ich habe nicht gesagt, dass du es bist.
1: Hast du angehört?
2: Nein.
1: Ja, ich habe mich richtig angesprochen gefühlt.
3: Ja, Fettnäpfchen Nummer 2.

0: Leute, habt ihr schon mal was verkauft, wofür ihr euch irgendwie geschämt habt dann so im Nachhinein? Irgendwie so ein altes Oberteil oder so, von dem ihr dachtet, ja scheiße, sieht irgendwie doch nicht mehr so fresh aus. Ein bisschen peinlich, dass ich überhaupt Geld dafür nehme. Und jetzt ist Weltstar Beyoncé all in gegangen, weil ihr ist anscheinend alles scheißegal. Die verkauft jetzt eine leere Holzkiste, Alter, für fast $1,000. Brünja aus dem Digi-Team. Sei mal ehrlich, hat die da reingeatmet oder wieso kostet die fucking $1,000, Alter?
1: Nee, das ist einfach so neu in ihrem Store als neuer Merch. Ah, ja. Es gibt sogar 500 davon, die man jetzt kaufen kann. Und um ehrlich zu sein, das ist nichts Besonderes. Das ist so eine ganz normale Kiste aus Pinienholz, also nicht mal besonders edles Holz,
0: wow,
1: mit so einem Kunstlederriemen.
0: Wow.
1: Und da wurde so eine Biene eingebrannt und eine

0: machen mit Beyoncé.
1: Okay, ein klassischer Fall von aus Scheiße Gold machen. Was soll man damit?
0: Also es ist gedacht dafür, dass du da zu Hause deine Vinyls von ihr reinstellen kannst.
1: Digga, habe ich auf jedem Flohmarkt schon schönere Kisten gesehen.
0: Ich weiß, der Preis dafür ist wirklich insane. Vor allem kosten die Outfits, die sie auch neu verkauft, nur einen Bruchteil davon. Aber naja, das hat sie sich jetzt so überlegt für ihre neue Geburtstagskollektion.
1: Ah ja, ich habe gesehen, die hat Geburtstag, ne?
0: Richtig, die ist am Freitag 45 Jahre alt geworden. Ihr Mann Jay-Z hat an dem Tag auch ein Konzert in London gegeben. Und da haben halt ganz viele auch drauf gehofft, dass sie da auch auftreten würde. Aber Jay-Z meinte zu Recht, die hat Geburtstag, da könnt ihr nicht verlangen, dass sie heute arbeitet. Aber sie war diesmal nur im Publikum. Darum hat Jay-Z dann mit seinen Fans zusammen Happy Birthday auch für Beyoncé gesungen.
1: Oh.
0: Da singen dann alle zusammen, Feuerwerk gab's auch. Und Beyoncé hat ganz happy aus der VIP-Loge gewunken.
1: Ja, okay. Ja, okay. Dann verzeiht man ihr das jetzt, dass sie eine Holzkiste für $1,000 verkauft hätte? Also ich schäme mich jetzt auf jeden Fall für nichts mehr, was ich bei Kleinanzeigen oder Vinted oder was weiß ich reinstelle. Ganz ehrlich. Alles kriegt da rein.

von dem größten Struggle erzählen, den es auf der Arbeit oder in der Schule geben kann, Leute. Was machst du, wenn du richtig dringend Pipi musst und das Klo ist besetzt die ganze Zeit von irgendwelchen Leuten? Was macht ihr? Überlegt so, meinem kleinen Neffen, vielleicht mal so ein paar Pampers abzuziehen. Ey, you never know, Alter, wie lange machen die denn da immer?

It's getting so hot in here in 1Live.de, Leute. Ich spiele euch jetzt gleich einen Song. Ihr werdet den safe erkennen. Das ist ein Sample von Nellys Track It's Getting Hot in Here. Aber halt so ganz neu interpretiert von der britischen Künstlerin K1. Und ich finde eine Sache ganz, ganz besonders an dieser Version, weil gefühlt ist mir zum ersten Mal beim allerersten Hören direkt aufgefallen, was für geile Sachen der Bass da spielt. Was ist das bitte auch für ein underrated Instrument? So, ich spiele Bass? Alter, was ist Bass? Man hört dich nicht mal. Ich habe mich eines Besseren belehren lassen. Doch, in diesem Song hört man den Bass sogar richtig, richtig krass. Ich hatte sogar zwischendurch das Gefühl, der Bass singt mit K1 mit, Alter.

0: du siehst jemanden mit einem Fahrradhelm und denkst so, ey, ich will niemals so eine Beate sein, Alter. Sorry, ey, nix gegen Beates, wir lieben euch, aber ey, es kann wirklich sein, dass wir zu so einer Beate werden müssen, weil es gibt eine neue Studie zu E-Scootern und da wurde gefragt, bist du für oder gegen eine Helmpflicht? Und 73% der Deutschen, die mitgemacht haben, sagen, ja, ich bin pro Helmpflicht. Digga, ich weiß nicht, wo diese 73% herkommen, weil wir haben euch gefragt und ihr seid eher so, nee.
1: Könnte unangenehm werden, aber ich weiß nicht. Also ich finde das eigentlich gar nicht, eigentlich an sich ist es richtig mit einem Helm. Aber für mich ist schon Outfit wichtig. Also ich glaube, ja, so ein Helm würde nicht passen.
2: Also sinnvoll auf jeden Fall. Aber für mich persönlich würde ich das nicht wollen. Also mir ist auch schon das Aussehen einfach wichtig dabei. Das wäre mir so unangenehm.
0: Das sagen Selma und Peja aus Essen. Aber Digga, Aussehen geht über Sicherheit? Was meint ihr? Schickt mir dazu eine Sprachnachricht über die 1Live-App oder über Snapchat. Und dann quatscht mir da gleich drüber, okay? Hier sind Yücel und Solto FR mit Jermaine.

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1: Es ist 18 Uhr, wir sind Lukas Haack
2: und Celine Wegert. Politiker sprechen über die Konsequenzen nach der Wahl in Sachsen-Anhalt. Die Ergebnisse waren für die CDU von Kanzler Merz schlecht.
3: Ich muss einräumen, dies ist die schwerste Wahlniederlage, die die CDU seit Jahren, seit Jahrzehnten eingefahren hat.
1: Merz sagte auch, dass er glaubt, die Bundespolitik war ein Grund für das Wahlergebnis.
3: Wir müssen versuchen, ich selbst auch, die Menschen auch in ihrer ganzen Emotionalität stärker zu erreichen. Die Lebenssituation vieler Menschen in Deutschland ist schwierig. Wir wissen, dass viele Menschen Angst haben.
2: In Sachsen-Anhalt hat die AfD die Wahl mit knapp 44% gewonnen. Ihr fehlen aber ein paar Sitze, um alleine eine Regierung zu bilden.
1: Im neuen Landtag in Sachsen-Anhalt sieht's schlecht aus in Sachen Gleichberechtigung. Im neuen Landtag sitzen 65 Männer und 18 Frauen.
2: Das ist der schlechteste Wert in ganz Deutschland. Besonders krass ist das Verhältnis bei der AfD. Auf 39 Männer kommen 2 Frauen.
1: In NRW fahndet ein großes Ermittlerteam nach einer Person, die mutmaßlich die Stromversorgung in Deutschland immer wieder angreift. Mit selbstgebauten Abschusssystemen. Verdächtigt wird ein 48-Jähriger aus Gevelsberg, der auch schon Bekennerbriefe verfasst haben soll.
2: Auch heute gab es wieder Vorfälle. In der Nähe von Aachen wurden neue Abschussvorrichtungen gefunden. Die Polizei hat die A4 deswegen in beide Richtungen gesperrt.
1: Und in Remscheid wurde heute eine verdächtige Person mit Rucksack in der Nähe eines Umspannwerks gesehen. Auch da war die Polizei im Großeinsatz. Es wurde aber niemand gefunden.
2: Der Ablauf ist jedes Mal sehr ähnlich. Seit Tagen werden immer wieder diese Abschussvorrichtungen in der Nähe von Kraft- und Umspannwerken gefunden. Mit selbstgebauten Raketen versucht jemand, einen dünnen Draht über Hochspannungsleitungen zu schießen und so einen Kurzschluss auszulösen.
1: Und dann noch zum Tennis. Beim berühmten Turnier US Open hatten Influencer Zuschauer und Spieler genervt. Sie hatten da während der Spiele aufwendige Videos gedreht.
2: Jetzt reagiert das traditionsreichste Tennisturnier der Welt in Wimbledon in London. Da soll es sowas nicht geben. Kameras und Ringlichter würden am Eingang einkassiert.
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1: Über den Abend bleibt es oft sonnig und auch warm bei noch bis 29 Grad.
2: Morgen wird es dann etwas kühler als heute. Ab dem Abend wird es auch nass mit Schauern und Gewittern. Dazu in Coesfeld 22 Grad, in Menden und Dienstlaken 23 und in Jülich und Paderborn morgen 24 Grad. Am Mittwoch dann nur noch bis 20 Grad. Dazu gibt es Schauerwetter.
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5: Wird es schon langsam dunkel, Alter? Es ist kurz nach 6. Ihr hört 1 live Digi. Ich bin's, Janina. Ich habe irgendwie so das Gefühl, okay, müssen wir jetzt gleich schon ins Bett wie so Zweitklässler?

0: So, gelber Helm mit Pferdestickern, Pia? Was meinst du, wie wär's?
1: Boah, das war schon ein krasses Klischee, ne? Wirklich, Pferdesticker auf dem Helm?
0: Ja. Ey, unsere Snapchat, ich sag jetzt mal Chefin, OG Snapchat, Snapdigge ist hier. Wir haben euch bei Snapchat gefragt, Helmpflicht für E-Scooter, ja oder nein? Pia, fass mal bitte ganz kurz zusammen, was sagen unsere Leute bei Snapchat?
1: Überraschung, also der größte Teil ist natürlich dagegen. Mhm. Helme sind ja nicht so das beliebteste Accessoire beim Rollerfahren.
0: Komisch.
1: Ja, komisch. Also die Mehrheit sagt so wie Paul, finde ich scheiße. Linda hat es, glaube ich, stellvertretend für die ganze Altersklasse gesagt, nervig, hat dann nicht so viel Swag und die meisten E-Roller fahren ja eh nur so 20 km/h.
0: Ja, eben.
1: Nur ist gut.
0: Ja.
1: 20 km/h ist schon ziemlich schnell für einen Roller. Ernie hat den Vorschlag, bis 15 und 16, also 16 Jahre, kann man ja eintragen, danach nicht mehr.
0: Wo ist der Unterschied?
1: Ich glaube, verletzen kann man sich auch nach 16 Jahren.
0: Glaube ich auch.
1: Ja, Abby hat auch gesagt, es wäre eigentlich gut, weil es sicher ist, aber es ist halt auch echt peinlich, einen Helm zu tragen.
0: Also meinst du, ja, geht Fashion über Sicherheit, frage ich mich da so, ne?
1: Das haben dann zum Glück auch viele gesagt. Mhm. Also Sicherheit geht vor, finde zum Beispiel eigentlich gut, weil beim Fahrradfahren trägt man ja auch einen und da fährt man ja auch manchmal 20 km/h. Mhm. Esin hat gesagt, ich meine, es ist sicherer so und man sollte mal nachdenken, ob man sich einfach mal probieren möchte.
0: Warte mal, Pia, ich muss ganz kurz nachdenken über 20 km/h auf dem Fahrrad. Hast du ein E-Bike oder wie oder was? 20 km/h, weißt du, wie ich schwitze nach 20 km/h?
1: Wenn ich den Berg runterrolle, schaffe ich
0: ja,
1: das.
0: Okay,
1: schaffe ich auch 22.
0: Ja.
1: Aber Johanna hat ein gutes Argument gegeben. Verständlich, wenn man es einführen würde, wird sich bestimmt eh nicht jeder dran halten, weil es auch nervig ist, gerade im Sommer, weil man schwitzt.
0: Oh, unter dem Helm.
1: Unter dem Helm.
0: Stell mal vor, heute bei 30 Grad draußen, ich wäre abgekackt.
1: Hätte ich eine Helmfrisur gehabt.
0: Ja,

0: stopp mal bitte ganz kurz. Was ist das hier bitte?
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0: Digga, ich schwöre, ich habe gerade so ein bisschen das Gefühl von Stolz in mir. Das ist Sido mit seinem neuesten Track Ist er. Leute, und ich bin gerade so happy, dass Sido mal wieder einen richtig geilen Track rausgehauen hat. Okay, wisst ihr, no front, aber dieses poppige Zeug, ne, das Sido die letzten Jahre gemacht hat? Einfach nein. Ich war da sowas von raus, Alter. Und ich bin richtig stolz auf den Bre, dass er jetzt wieder richtig, richtig guten Deutschrap macht. So, ey, diese Lines, die sind so fett. Seine Texte sind so deep. Oh mein Gott, ich habe bei Sido sowieso richtig oft das Gefühl, man kann so direkt in seine Seele gucken, wenn der rappt. Und dann seine Stimme hat dieses leicht kratzige. Ich finde, das macht seinen Flow auch so einzigartig. Der hat mich einfach komplett damit. Woo! Ihr merkt, diesen Track spiele ich euch auch jetzt voller Stolz. Das hier ist Sido mit Issa in 1Live.de.

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Ja, dann seid ihr mit mir, Janina. Leute, ich muss was mit euch teilen. Ich habe heute wieder jemanden neben mir am Pfandautomaten gehabt, im Supermarkt. Ich habe seinen ganzen Arsch gesehen. Digga, merkt man das nicht, wenn die Hose unter der Arschritze sitzt? In Fachkreisen auch Maurer-Dekolleté genannt. Ihr wisst, was ich meine. Und jetzt liebe ich die Franzosen sehr dafür, dass sie ihre Kreativität mal so richtig ausleben, weil es gibt jetzt einen französischen Baumarkt, der bietet jetzt Spezialunterwäsche gegen Maurer-Dekolletés an. Also da, wo man sonst die Ritze sieht, guckt dann das Logo des Baumarkts raus auf so grauer Wolle. Schade, dass die nicht online verkaufen. Ich hätte direkt eine riesige Menge bestellt für alle Männer um mich herum, die ihre Hose nicht richtig anziehen können, Alter. Und davon gibt es leider viel zu viele, Mann. Puh.

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1: Ey, wirklich, in Deutschland wurden wegen der Corona-Krise knapp Backhefe, Nudeln und Toilettenpapier. In Frankreich Kippen und Kondome. Der Franzose sagt, oh, die Welt geht, da lass uns noch bumsen. Und der Deutsche so, backen und kacken, das muss ich jetzt.
2: Wir Deutschen haben eine Art und Weise an uns, die ist einzigartig. Guck mal, wenn du einen Autounfall hast und du liegst im Krankenhaus, da kommt der Türke zu dir und sagt, Bruder, Gott hat auf dich aufgepasst, bete zu Gott, dann geht's dir schnell besser. Der Amerikaner kommt zu dir und sagt, oh my goodness, get well soon, do you need anything? Der Deutsche kommt zu dir und sagt, ach Günther, was machst du denn für Sachen?

0: Karol G mit Baby Wow. In 1 Live Diggi. Und das hier, Leute, das ist für alle, die late to the party sind, so wie ich.
1: Leute, ich hoffe, ihr habt es nicht schon gewusst. Und ich hoffe, ich bin nicht die Letzte. Aber man kann bei TikTok mit Sprachmemo kommentieren.
0: Ja, Mann, ich habe es auch einfach null gecheckt. Aber ist ja auch noch nicht bei jedem freigeschaltet, die Funktion. Bei mir auf jeden Fall auch noch nicht. Man kann nämlich seit ein paar Tagen bei TikTok mit Sprachmemos kommentieren. Ey, als ich das gehört habe, ich dachte direkt so, nee, Alter, bitte nicht. Muss ich mir wirklich immer noch die Stimmen dann reinziehen von diesen ganzen ekligen Trollen, die nur Scheiße labern? Ich will das nicht. Also eine Riesenbitte an alle meine Girls, Alissa, Franzi, Sarah, bitte schickt mir nur noch mindestens 20-minütige Sprachnachrichten, okay? Damit ich mir diese Scheiße da bei TikTok dann aus Langeweile nicht anhören muss. Nein, nein. Es gibt ja auch tolle Leute. Und ich will nur die tollen Sprachnachrichten hören.

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1: Um 19 Uhr mit Lukas Haack. In Sachsen-Anhalt hat die AfD haushoch die Landtagswahl gewonnen und das macht vielen Menschen dort Angst.
2: Schlussendlich denke ich, oh mein Gott, ich muss hier weg, aber wo will man denn hin?
3: Ja, ich habe vor allem Angst um das, was dann vielleicht so kommt in den nächsten ein, zwei Jahren. Ne? Gerade jetzt hier irgendwie im kulturellen Bereich auch und was da alles so für Kürzungen geschehen sollen. So.
1: Aber die Sorgen darüber, was das jetzt bedeutet, die gehen über Sachsen-Anhalt hinaus. Mehr von Celine Wegert.
4: Auch in einer Umfrage für ganz Deutschland haben letztens 42% der Befragten angegeben, dass sie Angst vor der AfD haben. Der Vorsitzende der Partei Kopalla hat gesagt, vor der AfD müsse niemand Angst haben. Viele sehen das aber anders. Auch die Antidiskriminierungsbeauftragte der Bundesregierung nannte das Ergebnis in Sachsen-Anhalt einen Schock, vor allem für Migranten, queere Menschen und Menschen mit Behinderung. Kirchen, Gedenkstätten und Hilfsorganisationen haben Statements veröffentlicht und die AfD unter anderem aufgefordert, die Menschenwürde zu wahren, egal wo Leute herkommen und welche Religion sie haben.
1: Die AfD hat sich auch erst im Juni im Bundestag dafür ausgesprochen, das Gleichbehandlungsgesetz zu streichen, das Menschen in Deutschland vor Diskriminierung schützen soll. Am Brandenburger Tor in Berlin gab es zur Landtagswahl in Sachsen-Anhalt eine Demo. Mehrere tausend Menschen haben dagegen gegen die AfD protestiert. Heute und in den nächsten Tagen sind auch in NRW-Städten mehrere Demos geplant. Angriffe aufs Stromnetz, das war hier heute auch wieder Thema. Bei Aachen musste die A4 gesperrt werden. Da wurden Abschussvorrichtungen in der Nähe von Stromleitungen gefunden. Und in Remscheid gab es einen Großeinsatz, nachdem eine verdächtige Person an einem Umspannwerk gesehen wurde. Die Polizei fahndet weiter nach einem 48-Jährigen aus Gefelsberg. Das russische Außenministerium will eine deutsche Vertretung in St. Petersburg schließen. Die Mitarbeitenden des Konsulats haben bis zum 18. September Zeit, Russland zu verlassen. Vorher wurde das russische Konsulat in Bonn geschlossen, weil Russland hinter einer Attacke auf einen Flughafen in Leipzig vermutet wird.
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1: Auch über den Abend bleibt es bei einem Mix aus Sonne, Wolken und Wind bei noch bis 29 Grad. Morgen dann nicht mehr ganz so heiß, aber erstmal trocken und sonnig. Zum Abend zieht dann Regen auf. Dazu in Minden und Olpe 23 Grad, Wuppertal und Mörskum auf 24, Frechen auf 25 Grad. Am Mittwoch dann Schauer und Gewitter bei noch bis 20 Grad.
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5: Sorry, aber wie langweilig ist eigentlich das Leben von Männern? Ich bin Janina, hi. Es tut mir leid, aber geile Trends kommen halt meistens von Frauen, oder? Ich lieb's so doll, dass jetzt gerade irgendwie alles mit Glitzersteinen beklebt wird. Aber so richtig großen Glitzersteinen in allen Farben und Formen. Letztens so einen Becher gesehen, so einen belanglosen, läppschen Becher, den du so auf Geburtstagen irgendwie da hinstellst und jeder kann sich da seine Cola reinfüllen oder Fanta oder whatever. Einfach so mit Glitzersteinchen bestickt oder beklebt. Sieht einfach direkt viel geiler aus. Jetzt ein Screenshot gesehen von einem Mädel, die hat ihre Gesichtsmaske. So, kennt ihr diese Gesichtsmasken, diese Tücher, die sie so aufs Gesicht legen könnt? Und dann ist da so irgend so ein Stoff drin für die Haut. Einfach mit diesen Dingern beklebt. Man schmeißt es nach 10 Minuten weg, aber sieht geil aus, Leute. Das ist wichtig.

0: Dieser eine Freund, der mal so richtig gut faked, wie es ihm gerade geht oder wie es ihr gerade geht. Du guckst den Leuten halt immer nur vors Gesicht. Du weißt nie, was wirklich in deren Birne abgeht. Und es gibt Leute, die können es eben gut faken, aber es gibt auch andere, die sagen dir so ganz ehrlich, was wirklich bei denen abgeht. Liebe auch die Ehrlichkeit von dieser Camperin, die ich auf dem YouTube-Kanal von ARD Reisen gesehen habe.
1: Na? Moin.
2: Grüß Moin.
1: Dich. Der Friso.
2: Tina.
1: Der Luca. Wir drehen hier einen Film gerade über das Camping.
2: Ist nicht wahr.
1: Doch, ist wahr. So. Du siehst ein bisschen gestresst aus. Was ist los?
2: Nee, ich bin überhaupt nicht gestresst. Ich bin schon Knülle. Ich habe noch nicht gefrühstückt.
1: Oh, kenne ich.
2: Nee, Hefekur, ne? Also macht schön von innen und außen.

0: Ja, nicht nur in Sachsen-Anhalt ging es politisch ab dieses Wochenende. Das Glücksgefühle-Festival am Hockenheimring ist wohl zum politischsten Festival des Jahres geworden. Fast alle Acts haben sich politisch geäußert. Aus Protest darüber, dass die Band Alphaville kurzfristig ausgeladen wurde. Weil die Veranstalter meinten, ja, die sind wohl zu politisch auf der Bühne. Haben die sich wohl ins eigene Fleisch mitgeschnitten? Brynja aus dem Digi-Team, was haben die Acts, die da aufgetreten sind, so gesagt?
1: Also die meisten haben erstmal erklärt, dass sie natürlich auch immer was zur Politik sagen werden und dass sie es auch ein bisschen komisch finden, dass sie nicht auch extra ausgeladen wurden, hat Murat zum Beispiel gesagt.
2: Als ob ich nichts sagen würde, wollt ihr mich verarschen oder was?
1: Ja, und auch 01099 meinte, natürlich werden wir uns immer politisch äußern.
3: Hier ist sowas möglich, das geht doch gar nicht. Alles hier ist politisch. Musik ist politisch. Diese Bühne, alle Bühnen sind politisch.
0: Aber gibt ja auch Leute, die sich bewusst rausziehen und nichts sagen, ne? Und sich erst recht gar nicht so bei politischen Debatten melden und so.
1: Ja, voll. Aber dieses Wochenende waren die nicht vertreten. Zum Beispiel Zartmann hat nämlich gesagt, dass sowas sein muss.
4: Ich persönlich halte es für keine gute Idee, nicht über Politik zu reden.
1: Ja, und auch Chiago sieht das so.
5: Ich find's absolut selbstverständlich, dass man für Werte einsteht, wie Demokratie, Meinungsfreiheit.
1: Ja, und der hat sogar Forever Young von Alphaville im Hintergrund noch laufen lassen.
0: Ah, sehr guter Move. Besten Move fand ich aber einfach von Alphaville selbst. Die wurden nämlich dann doch wieder eingeladen, haben aber abgelehnt. Mike

Ding, Leute, was soll ich sagen? Die letzte halbe Stunde ist angebrochen. Kennt ihr das? Ihr chillt gerade irgendwie so bei eurem neuen Boy und ihr wisst so, fuck, ich muss gleich nach Hause. Die letzte halbe Stunde kann man einfach nicht mehr genießen. Du hast die ganze Zeit diese Scheißzeit im Nacken. Oh doch, wir genießen jetzt ganz bewusst, okay? Ich gebe euch richtig geile Musik, wo wir richtig einmal tief inhale, exhale und so. Summer Jam und Shirin David für euch mit Mo Money, Mo Haters.

0: ZFDG. Und gleich gibt's Cat's Eye mit Animal. Und als ich den Song das erste Mal gehört hatte, dachte ich schon so, okay, eingängiger Popsong. Stehe bei Cat's Eye tatsächlich eher so auf diese elektronischen Sounds und so, aber auch dieser eingängige Popsong passt voll zu Cat's Eye irgendwie. Ich mag das ja, die sind so wandelbar und die können irgendwie alles. Es matcht irgendwie alles an Musikstilen bei denen. So, und als ich dann gehört habe, wer diesen Song Animal geschrieben hat, dann war für mich alles klar. Es war so ein Full-Circle-Moment. Animal kommt nämlich von Popmusikgott Ed Sheeran. 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
0: Ja, dieses Behind-the-Scenes-Snippet ist irgendwann aufgetaucht, in dem Ed Sheeran den Song für Cat's Eye eingesungen hat. Und ich finde, es klingt auch irgendwie nice, oder? Also ich bin jetzt absolut kein Ed Sheeran-Fan, muss ich sagen. Aber ich finde, es klingt irgendwie nice. Mag's aber trotzdem noch lieber, was Cat's Eye aus dem Song gemacht haben. Deswegen spiele ich euch jetzt Cat's Eye mit Animal in 1.

Leute, wenn nicht jetzt, wann dann? Sag ich mir immer und ich mache trotzdem gar nichts. Aber hey, vielleicht kriege ich ja euch motiviert. Weil im September und Oktober gibt's, ich sag mal, überall was für Läufer. Und zwar Marathons. Okay, ihr denkt jetzt vielleicht, übertreibt mit Marathon direkt. Aber ey, ich kenne so viele, die das machen und durchziehen. Am Wochenende war zum Beispiel in Bochum der Halbmarathon. Gab super viele Menschen, die mitgemacht haben und durchgehalten haben. War ja auch nur ein halber. Im Oktober kommen dann die Großen. Ich meine, wenn du jetzt im September einen Halbmarathon machst, dann bist du ready für den Marathon im Oktober. Ne? In Dortmund, Köln, Essen, Düsseldorf zum Beispiel gibt es dann den ganzen Marathon. Von daher, Leute, ich sag's nochmal, wenn nicht jetzt, wann dann? Macht und ich guck euch maximal zu, okay?

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1: Um 8 mit Lukas Haack. In NRW fahndet ein großes Ermittlerteam nach einer Person, die mutmaßlich die Stromversorgung in Deutschland immer wieder angreift mit einem selbstgebauten Abschusssystem. Verdächtig wird ein 48-Jähriger aus Gefelsberg, der auch schon Bekennerbriefe verfasst haben soll. Mehr von Celine Wegert.
2: Auch heute gab es wieder solche Vorfälle. In der Nähe von Aachen wurden neue Abschussvorrichtungen gefunden und die A4 wurde deswegen in beide Richtungen gesperrt. Und in Remscheid wurde heute eine verdächtige Person mit Rucksack in der Nähe eines Umspannwerks gesehen. Auch da war die Polizei im Großeinsatz, es wurde aber niemand gefunden. Der Ablauf ist jedes Mal ähnlich. Seit Tagen werden diese Abschussvorrichtungen in der Nähe von Kraft- und Umspannwerken gefunden. Mit selbstgebauten Raketen versucht da jemand, einen dünnen Draht über Hochspannungsleitungen zu schießen und so einen Kurzschluss auszulösen.
1: Die Landtagswahl in Sachsen-Anhalt hat im ganzen Land viele erschüttert. Teilweise gibt es Proteste. In Berlin waren Tausende am Brandenburger Tor gegen die AfD unterwegs. Hier in NRW haben sich in Münster Menschen versammelt. Dieser Mann sagt, warum er dabei war.
3: Rassismus ist ein Problem in ganz Deutschland. Sexismus, Homophobie ist alles ein Problem in ganz Deutschland, in ganz Europa eigentlich. Und deshalb wollen wir die Menschen in Sachsen-Anhalt nicht allein lassen.
1: Auch in den nächsten Tagen sind Demos gegen die AfD geplant, zum Beispiel morgen in Köln. Kurztrips nach Belgien werden mit dem Zug jetzt etwas einfacher. Die Bahn bietet eine neue Verbindung zwischen Köln und Antwerpen an, die zweimal am Tag gehen soll. Sie führt auch über Aachen, Lüttich und den Brüsseler Flughafen. Dann noch zum Tennis. Beim berühmten Turnier US Open hatten Influencer, Zuschauer und Spieler genervt. Sie hatten da während der Spiele aufwendige Videos gedreht. Jetzt reagiert das traditionsreichste Tennisturnier der Welt in Wimbledon in London. Da soll es sowas nicht geben. Kameras und Ringlichter würden am Eingang einkassiert. Die deutschen Basketballerinnen stehen bei der WM in der Finalrunde. Im letzten Vorrundenspiel gegen Mali stand es am Ende 83-58. Am Dienstag geht's weiter, da entscheidet sich gegen Südkorea, ob das deutsche Team ins Viertelfinale kommt.
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1: Über Nacht bleibt es meistens trocken bei noch zwischen 14 und 18 Grad. Morgen wird es dann etwas kühler als heute und ab dem Abend wird es auch mal nass mit Schauern und Gewittern. Dazu in Remscheid und Halle 22 Grad. Dortmund und Wesel kommen auf 23, Brilon auf bis 24 Grad. Am Mittwoch dann nur noch bis 20 Grad. Dazu gibt's Schauerwetter.

Sarah Larsson hat sich ja gar nicht mehr einbekommen. Das hier ist Midnight Sun in der Ha-Ha-Ha-Ha-Version auf dem Pugelpop-Festival in Belgien. Und wenn eines der größten und bekanntesten Musikfestivals in Europa stattfindet, dann darf einer der größten und bekanntesten Popstars natürlich gerade nicht fehlen, Sarah Larsson. Ihr kennt vielleicht ja ihre Choreo-Videos von ihrem Auftritt. Schon mal gesehen? Sie macht beim Song Midnight Sun diese Hebefigur. Also sie wird von ihren Tänzerinnen auf Händen getragen. Literally. Warum lacht sich Sarah jetzt hier aber kaputt? Während der Song Midnight Sun anstimmt, sieht man, wie in der Crowd immer mehr Leute in die Luft gehen. Und ihr quasi diese Hebefigur nachmachen. Und sie schreit nur More, weil sie immer mehr davon sehen will, feiert's komplett, rastet total aus, fängt sich natürlich irgendwann wieder. Klar, sie ist ein Profi, aber es ist ein geiler Moment gewesen, der, ich schwöre es euch, jetzt zum neuen Konzertritual wird. Ich sag's euch, ab jetzt sehen wir das immer, immer öfter. Sarah Larsson lebt gerade ihren Eurosummer und wir hören jetzt ihren Eurosummer hier in der Girls Trip Edition mit Shakira.

0: Und wir machen uns auf den Weg zurück ins Sommercamp. Es ist so ein bisschen, als hätten wir es nie verlassen. Hier ist 1Live-Digi. Wir sprechen über Camp Rock. 3 ist jetzt endlich draußen. Bringe aus dem Digi-Team. Welche Story erwartet uns dieses Mal?
1: Also es geht nicht mehr um Shane und Mitchie, also Joe Jonas und Demi Lovato, sondern um neue Camper.
0: Okay.
1: Und die wollen jetzt im Camp in echt große Fußstapfen treten.
2: Wisst ihr, wenn ich euch hier alles nur sehe, dann denke ich sofort daran, wie viele Talente schon in Camp Rock gewesen sind. Legenden wurden hier entdeckt.
0: Ja, Stichwort Legenden. Spielen denn die Jonas Brothers und Demi Lovato auch wieder mit?
1: Die haben so Cameo-Auftritte. Die Jonas Brothers, die kommen als Connect 3 ins Camp und geben den Neuen eine Aufgabe.
3: Die Städte, ausverkaufte Tour. Was uns noch fehlt, ist jemand fürs Vorprogramm.
4: Deswegen bekommt jetzt jeder von euch die Chance, unsere Vorband zu werden.
1: Ja, und dann kommen sie am Ende beim Final Jam auch nochmal vorbei und Demi Lovato auch. Wie und wie lange, das verrate ich nicht, aber es war schon wirklich sehr holz.
0: Okay, also viele Momente, wo wir so ein bisschen zurückdenken können, wie die alten Filme waren, aber auch mit ein paar neuen Gesichtern. Was ist dein Fazit, Brinja?
1: Es ist zwar anders als die alten Filme, aber ey, Camp Rock 3 ist super süß. Alles ist voller Musik, Tanzen, die Camper suchen wieder nach echten Freunden und der ersten Liebe. Wenn sie zusammenhalten, dann sind sie wieder am stärksten. Also das Rezept für Camp Rock stimmt. Auch der Vibe und die neuen Songs, ich kann ihn auf jeden Fall empfehlen. Camper Ehrenwort.
0: Okay, Camper Ehrenwort. Camp Rock 3 ist jetzt auf der

0: Es sind so ein bisschen die Underdogs unserer Zeit. Und keiner spricht so wirklich über diese Menschen. Aber es gibt sie in fast jedem Freundeskreis. Diese eine Person, wo alle sagen, die müsste eigentlich Comedy machen und auf der Bühne stehen. Wenn ihr so eine Person kennt, dann sagt uns bitte, wer es ist und schickt uns eine Nachricht im Messenger in der 1Live-App. Und vielleicht laden wir eure Freundin ein, um bei uns auf der Bühne zu stehen, bei der 1Live-Generation-Gag. Weil da fangen viele an, die jetzt wirklich richtig durchstarten in der Comedy-Welt. Unter anderem Maram hat bei uns angefangen. Das war einer meiner Favorite-Auftritts, den sie hatte bei uns auf der Bühne.
1: Ich krieg immer mal wieder so eine Nachricht. So, ey Maram, wie schaffst du es eigentlich, so selbstbewusst zu sein? Hast du da irgendwie Tipps für uns? Kannst du uns da helfen? Und ich weiß nie so wirklich, was ich antworten soll, weil ich mir denke, das ist so das letzte Mal, dass ich wirklich selbstbewusst war in meinem Leben, war so mit 12. Ich vorstellen, mit 12 sah ich nicht unbedingt anders aus als jetzt. Ich habe mich nicht so viel verändert. Ich war so ein, stellt euch mich vor, aber so ein Kopf kleiner noch, so ein neongrünes Kopftuch irgendwie, ein bisschen mehr Damenbart, aber das war's. Das war so ich mit 12, aber ich wollte Model sein und ich war so süchtig nach, wer kennt's, Germany's Next Topmodel. Ich wusste oder ich dachte, ich bewerbe mich da, die nehmen mich an, ich komme da rein, ich mache meine Shootings da und es gibt so jede Staffel ein Nacktshooting. Das mache ich aber mit Klamotten, die ändern die Regeln für mich, die machen das für mich. Ich so im Burkini und so, Heidi Klum wird nicht nur die Regeln für mich komplett verändern, die wird für mich zum Islam konvertieren. Nicht mehr Heidi Klum, Heidi Klum. Ab heute. 1Live.

0: 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Um gleich 21 Uhr mit Lukas Haack. In Sachsen-Anhalt ist jetzt die große Frage, wie es weitergeht nach der Landtagswahl. Die AfD hat über 44% der Stimmen geholt, braucht aber trotzdem noch ein paar Stimmen von anderen Parteien, wenn sie regieren will. Mehr von Celine Wegert.
1: AfD-Spitzenkandidat Siegmund spricht von einem Regierungsauftrag und bietet den Abgeordneten der anderen Parteien Gespräche an. Bisher will aber keiner der AfD Stimmen geben, um den Ministerpräsidenten zu stellen. Das Bündnis Sarah Wagenknecht könnte sich zwar vorstellen, mit der AfD zusammenzuarbeiten, aber nur in inhaltlichen Fragen. Um zu klären, wie es weitergeht, ist nicht ewig Zeit. Spätestens in einem Monat muss der neu gewählte Landtag zusammenkommen. Was man aber schon sagen kann, im neuen Landtag in Sachsen-Anhalt sind so wenig Frauen dabei wie in keinem anderen in Deutschland. 65 Männer und 18 Frauen sind reingewählt worden. Bei der AfD ist das Verhältnis am schlechtesten, 39 Männer und 2 Frauen.
0: In NRW hat die Polizei heute neue Abschussvorrichtungen gefunden, um das Stromnetz zu sabotieren. Die waren an mehreren Strommasten in der Nähe von Aachen, direkt an der A4. Die Bahn war deshalb über den Nachmittag mehrere Stunden voll gesperrt. Es gab kilometerlange Staus. In der Wirtschaft läuft es gerade nicht so gut. Trotzdem rechnen Experten damit, dass weiter viele Fachkräfte fehlen. In 3 Jahren sind es demnach schon über 720.000 Leute. Allein im Einzelhandel werden dann rund 40.000 Leute gesucht. Auch bei Kinderbetreuung und Krankenpflege sind dann wahrscheinlich zehntausende Stellen offen. Das russische Außenministerium will eine deutsche Vertretung in St. Petersburg schließen. Die Mitarbeitenden des Konsulats haben bis zum 18. September Zeit, Russland zu verlassen. Vorher wurde das russische Konsulat in Bonn geschlossen, weil Russland hinter einer Attacke auf einen Flughafen in Leipzig vermutet wird.
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0: Die Nacht über bleibt meistens trocken bei noch zwischen 14 und 18 Grad. Morgen ist es dann nicht mehr so heiß wie heute, aber es bleibt auch da erstmal trocken und sonnig. Zum Abend zieht dann aber neuer Regen auf. Dazu in meiner Zagen und Solingen höchstens 23 Grad. Waldbröl und Düren kommen auf 24, Lippstadt auf bis 25 Grad. Am Mittwoch gibt es dann Schauer und Gewitter bei noch bis maximal 20 Grad.

Meine Oma, 88. Jetzt nicht denken, hat die Lisa da völlig den Verstand verloren, was labert die? Meine Oma, 88, ist ein Spiel. Ein Spiel, der etwas Besonderes

0: rein und müssen da Rätsel lösen.
1: Checke, das ist quasi so ein Simulationsspiel fürs nächste Weihnachtsessen. Aber was heißt das dann? Das heißt wirklich, wir spielen gegen die Oma?
0: Genau, gegen die Oma spielen. Das heißt, okay, je nachdem, was du in den Erinnerungen findest und wie du dann damit umgehst, kann es passieren, dass Oma abblockt. Zum Beispiel, wir sind in dieser Erinnerung in Omas alter Wohnung und da hängt ein Foto ihres Vaters an der Wand. Beim ersten Klicken sagt Oma, und wenn du dann nochmal nachfragst, dann blockt sie ab. Und wenn sie dann abblockt, verlierst du ein Herz. Und wenn alle drei weg sind, dann ist der Tag vorbei und du musst dann am nächsten Tag alles wieder neu versuchen.
1: Oh shit, man muss sich das ja dann auch richtig merken, ne? Krass, wie hat dir das Spiel gefallen, so insgesamt?
0: Sagen, das Spiel hat mit mir auf jeden Fall was gemacht mit dieser einstündigen Demo, weil es behandelt halt eben diese Nazi-Vergangenheit, aber ohne erhobenen Zeigefinger und konfrontiert einen auch so ein bisschen mit, ja, wie gehe ich mit meiner eigenen Familie, mit meinen eigenen alten Verwandten damit um?
1: Ja.
0: Ende des Jahres kommt's raus und ich bin echt gespannt aufs Ergebnis.
1: Ja, ich auch. Das sagt Tobi zum Spiel Meine Oma 88.

0: Jeden Mittwoch mache ich, Lisa, ganz privat meine eigenen Top 10 Songs der Woche. Die Playlist heißt Getopfte 10. Ding Top 10, also Top 10, Getopfte 10. So, zur Musik, die ich von vor einer Weile wiederfinde, die mir irgendwie gerade frisch reingespült wurde. Hintergrundmusik von TikToks oder irgendwas, was gerade aktuell in den Charts ist. Irgendwas, was auf jeden Fall was mit mir macht. Und der allererste Song meiner aktuellen Top 10, der läuft jetzt hier in Digi. Nicht, weil ich mir das jetzt hier gewünscht habe und ausgesucht, sondern weil Digi auch einfach gute Musik spielt. So, Marco und The Chainsmokers, in- und auswendig, wurde mir bei Insta reingespült. Fand ich super geil, weil es so verträumt und so zeitreisig klingt, finde ich. So, der saugt einen irgendwie direkt rein und wenn man gerade so mittreibt, dann kommt so ein geiler Beat, halt produziert von The Chainsmokers und holt einen wieder so ein bisschen raus. Und es macht einfach super Spaß, das zu hören. Man kann direkt mitsingen, weil der Text auch sehr einfach ist. Hier also jetzt für euch meine Top One aus der aktuellen Top 10 von Lisa Adams. Vielleicht ja jetzt auch eure neue Number One. Marco und The Chainsmokers mit In- und auswendig.
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0: Auch ich bin manchmal tollpatschig und fall hin, Freunde. Dieses hier wird ein Slefty-G. Wenn wir so ein richtiges Brett vom Kopf haben und uns langlegen, was sind so typische Wehwehchen, die wir da haben? Wir haben die Knie auf, wir haben den Ellbogen auf, im besten Fall. Ne, blutet dann so ein bisschen. Und das ist auch scheiße. Das finden wir nicht cool. Aber mir passiert lieber das, als das, was Tapir Ferdinand passiert ist. Der hat sich nämlich auch ein Körperteil aufgeratscht, aber eins, das zwischen den Beinen hängt. Und laut Seehund, Puma und Co. in der ARD-Mediathek blutet das auch ein bisschen.
1: Tapir Ferdinand ist am Morgen voller Blut gewesen.
2: Oh, oh, der hat sich den Penis verletzt. Da ist so ein Zentimeter eine Wunde an der Eichel. Die Tapir haben einen sehr langen Penis, wenn der ausgefahren ist. Und vielleicht ist er über den Boden geschliffen und hat sich irgendwo aufgerissen. Ist dann schon so einen halben Meter lang manchmal. Und vielleicht ist er irgendwo hängen geblieben.
1: Gegen die Untersuchung hat Ferdinand nichts einzuwenden.
2: Ja, das sind ja Genießer. Wenn man den streichelt, dann ist alles wieder gut, gell, Ferdinand?

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1: Um 22 Uhr mit Lukas Haag. In NRW wollen Menschen in mehreren Städten den Wahlsieg der AfD in Sachsen-Anhalt nicht stumm hinnehmen. Es gab Demos in Aachen, Münster und in Essen. Da war diese Frau dabei.
2: Weil das AfD-Ergebnis in Sachsen-Anhalt ein furchtbares Licht auf Deutschland wirft. Rechtsextremisten werden immer normaler. Es ist einfach eine ganz furchtbare Situation.
1: 1Live-Reporterin Nastaran Amirhaji war auf der Demo in Essen unterwegs und beschreibt die Stimmung.
3: Zwischen Erschütterung und Wut ist so irgendwie alles dabei. Menschen, die mir auch sagen, sie haben Verwandtschaft in Sachsen-Anhalt und machen sich da eben jetzt auch Sorgen. Wir waren heute aber auch in Gelsenkirchen, wo die AfD ja eine sehr große Wählerschaft hat. Und da haben die Menschen uns beispielsweise berichtet, dass so ein Ergebnis nötig war, damit sich mal was im Land bewegt. Also ganz viele verschiedene Stimmungen und Emotionen, die wir heute hier erleben.
1: Im neuen Landtag in Sachsen-Anhalt sieht es schlecht aus in Sachen Gleichberechtigung. Da sitzen 65 Männer und 18 Frauen. Das ist der schlechteste Wert in ganz Deutschland. Besonders krass ist das Verhältnis bei der AfD. Auf 39 Männer kommen 2 Frauen. Die Polizei in NRW sucht weiter mit Hochdruck nach einem Verdächtigen.
4: Wir haben eine 60-köpfige Ermittlungsgruppe eingerichtet, die derzeit umfangreiche Unterlagen aus dem Besitz des Gesuchten auswertet. Daraus hervorgehen mögliche Tatorte bundesweit.
1: Der 48-jährige Gefelsberger soll hinter Angriffen auf das Stromnetz stecken. Auch heute gab es Einsätze. Bei Weißweiler wurden Abschussvorrichtungen gefunden. Da musste die A4 stundenlang gesperrt werden. Und bei Remscheid gab es einen Großeinsatz wegen einer verdächtigen Person an einem Umspannwerk. Die deutschen Basketballfrauen haben bei der WM im eigenen Land die K.O.-Runde klargemacht. Dafür reichte im letzten Vorrundenspiel ein Sieg gegen Mali. Zweitbeste Werferin im Team war Luisa Geisel-Söder, die einen schweren Start ins Turnier hatte.
5: Ich glaube, es ist einfach der Flow gewesen. Wenn der Kopf aus ist, dann funktioniert es. Und die ersten 2 Spiele war der Kopf leider ein bisschen zu an.
1: Morgen geht's für die Deutschen direkt weiter. Gegen Südkorea geht es um den Einzug ins Viertelfinale.
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1: Die Nacht bleibt meistens trocken bei noch zwischen 14 und 18 Grad. Morgen wird es dann etwas kühler als heute. Ab dem Abend wird es dann auch nass mit Schauern und Gewittern. Dazu in Recklinghausen 22 Grad. Lünen und Herten kommen auf 23, Hamm und Bochum auf 24 Grad. Am Mittwoch dann nur noch bis 20 Grad. Dazu gibt's Schauerwetter.

0: Also versteht mich nicht falsch, ich kann auch nicht pinkeln auf einer öffentlichen Toilette, wenn ich mich beobachtet fühle. Aber genau darum geht's in diesem Buch, das wir euch heute vorstellen wollen. Es heißt Molka von der Autorin Monika Kim. Und es geht ums Beobachten auf der Toilette, aber eher so in Richtung ekelhaft, in Richtung Spanner. Gesa aus dem Digi-Team hat's gelesen. Du bist begeistert, aber wahrscheinlich nicht wegen diesen perversen Typen, die da auftauchen und heimlich filmen, oder?
1: Nee, vor denen habe ich mich eher geekelt, aber da je, die fand ich mega. Sie ist eine der Opfer. Sie wird bei der Arbeit auf dem Klo gefilmt, aber auch noch von ihrem Freund heimlich beim Sex.
0: Ja.
1: Sie erlebt also krassen Vertrauensbruch und ist damit ja erstmal dann auch total überfordert.
0: Ja, das ist verständlich. Wer das nicht?
1: Genau, aber irgendwann entscheidet sie sich, ich will mich jetzt nicht mehr schämen für das, was mir passiert ist. Mhm. Ich will nicht mehr auf Hilfe hoffen, die eh nicht kommt. Und dann ist da plötzlich eben diese Wut, ganz, ganz viel Wut, die ich dann auch so gespürt habe.
0: Ja.
1: Und da je, die will dann Rache.
0: Rache, okay. Was macht sie? Installiert sie auch eine Kamera, oder?
1: Nee, da kommt dann das große Gemetzel. Ihre Rache wird blutig und auch echt brutal. Aber im Grunde, fand ich diese Erniedrigung, die da je vorher ertragen musste, viel verstörender. Und
0: okay.
1: Hat dann ihren Rachefeldzug auch so krass gefeiert. Also echt gutes Buch, auch wichtig, aber man muss doch schon ein bisschen was aushalten können.
0: Das Buch heißt Molka von der Autorin Monika Kim und ist jetzt im Handel.

Hello, Lisa hier in Digi. Als nächstes mit uns gemeinsam am Start ist Adela mit ihrem Song Ain't in L.A. Und viele Künstlerinnen und Künstler, ne, die verleiben sich ja so eine Statement-Farbe ein. Bad Moms Jade zum Beispiel, die hat ja wirklich knallrote Haare. Das ist ihr Statement. Billie Eilish hat eine ganze Zeit lang neongrüne Haare gerockt. Bei Lady Gaga und Katy Perry, da müssen wir gar nicht erst anfangen, das ist nochmal Next Level. Aber Adela hat sich da eben für pink entschieden. Sie hat knallpinke, glatte, lange Haare, so bis zur Hüfte, würde ich sagen, und macht das einfach zu ihrer Statementfarbe. Und pink steht laut Farbpsychologie für Lebensfreude, Selbstbewusstsein, Kreativität und Provokation. Und ich sag ehrlich, sehe ich alles bei ihr und das hören wir auch alles bei ihr. Jetzt hier in 1Live Digi Ain't in LA von Adela.

0: Lisa, Sien, Diggi, hello. Wenn das Wochenende eine Person wäre, ne, dann würde ich ihr gerne sagen, hör mal, schön, dass es dich gibt. Schön, dass du da bist. Und auch so regelmäßig. In regelmäßigen Abständen stattest du uns immer wieder einen Besuch ab, ohne dass wir da fragen müssen, groß kommunizieren. Du bist da. Auf dich können wir uns verlassen. Finde ich schön. Danke, dass es dich gibt. Ob auch ihr so schöne Worte für das Wochenende findet. Das habe ich getestet. Ich war draußen bei euch unterwegs, als Wochenende in Person und habe mit euch gequatscht. Ich bin das Wochenende. Hi.
1: Hi, ich bin Philipp.
2: Hallo.
3: Hey.
1: Hi.
0: Wie findest du mich?
2: Ich freue mich eigentlich schon montags auf dich.
1: Ich finde dich sehr entspannt.
3: Früher mochte ich dich mehr und inzwischen bist du nicht mehr dieselbe.
2: Warum?
3: Weil du nicht mehr dasselbe bedeutest. Du bedeutest nicht mehr Freizeit.
0: Wie läutest du mich denn gerne ein?
1: Mit Fußballtraining.
4: Freitags am liebsten ganz entspannt mit Freunden.
0: Wie verbringst du mich am liebsten?
2: Mit einem mega coolen Frühstück.
1: Ich mag es einfach gerne, mit dir eine Auszeit zu haben.
3: Auf jeden Fall ausschlafen ist das Wichtigste. Ohne Druck dann ins Kino gehen.
5: 10 Uhr aufstehen, Mittag genießen und dann abends halt irgendwas mit Freunden unternehmen.
0: Was darf sich der Rest der Woche denn von mir abschauen?
4: Ich glaube, ihr dürft euch nicht so vergleichen. Ihr seid zwei verschiedene Charaktere. Das Wochenende ist das Wochenende und unter der Woche muss gearbeitet werden.
0: Jeder ist gut, wie er ist.
4: Jeder ist gut, wie er ist, ja.
0: Was wünschst du dir noch so für unsere Zukunft?
1: Dass es so bleibt.
3: Mehr Zeit one-on-one, mehr in den Tag hineinleben.
0: Ich freue mich drauf, ne? Dann sehen wir uns. Tschüss.
4: Wir sehen uns. Ciao, ciao.
3: Ciao.
1: Ciao.

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1: Die Nachrichten mit Christine Langner. Guten Abend. Der klare Wahlsieg der AfD in Sachsen-Anhalt beschäftigt auch in NRW viele Menschen. In Münster waren heute Abend Hunderte auf der Straße, um ein Zeichen für die Demokratie zu setzen. Auch dieser Mann.
2: Eine Mehrheit der Menschen in Sachsen-Anhalt hat die AfD nicht gewählt, hat demokratisch gewählt. Und die machen sich Sorgen und zu Recht. Und wir in Münster machen uns Sorgen, solidarisch mit den Menschen in Sachsen-Anhalt.
1: Und auch in Essen wurde demonstriert. Nastaran Amirashi war dabei.
3: Zwischen Erschütterung und Wut ist so irgendwie alles dabei. Menschen, die mir auch sagen, sie haben Verwandtschaft in Sachsen-Anhalt und machen sich da eben jetzt auch Sorgen. Wir waren heute aber auch in Gelsenkirchen, wo die AfD ja eine sehr große Wählerschaft hat. Und da haben die Menschen uns beispielsweise berichtet, dass so ein Ergebnis nötig war, damit sich mal was im Land bewegt. Also ganz viele verschiedene Stimmungen und Emotionen, die wir heute hier erleben.
1: Die deutschen Basketballerinnen haben es bei der Heim-WM in die K.O.-Runde geschafft mit einem klaren Sieg im letzten Gruppenspiel gegen Mali. 83-58. Für Luisa Geiselsöder eine Teamleistung.
4: Tut auf jeden Fall sehr gut. Ich glaube auch so, wie wir gespielt haben. Man hat wirklich Teambasketball gesehen. Wir haben den Ball viel bewegt. Das bedeutet uns allen sehr, sehr, sehr viel. Aber ich glaube, wir sind noch nicht fertig.
1: Schon morgen spielen die Deutschen gegen Südkorea ums Viertelfinale. Das Team kennen sie noch aus der WM-Qualifikation. Leonie Fiebig. Freut das.
5: Super, dass wir schon gegen die gespielt haben. Wir nehmen die Erfahrung mit, aber ja, jetzt erstmal regenerieren und dann vorbereiten.
1: Das Spiel gegen Südkorea wird für die Basketballerinnen das vierte in 5 Tagen bei der WM in Berlin sein. Und auch das ist heute Thema. Mögliche Anschläge auf das Stromnetz in NRW beschäftigen weiter die Polizei. Es gab heute einen Großeinsatz bei Weißweiler. Dort wurden weitere Abschussvorrichtungen gefunden. In Bonn gilt ab sofort eine Haushaltssperre. Das Defizit der Stadt wird in diesem Jahr voraussichtlich um 44 Millionen Euro auf 167,5 Millionen steigen. Die Bahn bietet eine neue Verbindung zwischen Köln und Antwerpen an. Zweimal täglich fährt ein Zug in knapp 2,5 Stunden über Aachen, Lüttich und den Brüsseler Flughafen. Bundespräsident Steinmeier wird bald 3 Tage von Hattingen aus arbeiten. Er hat dafür eine ganze Etage in einem Hotel umbauen lassen. Hattingens Bürgermeisterin freut sich.
6: Ich glaube, das ist jedem klar, wenn das Staatsoberhaupt die eigene Stadt besucht, dann ist das natürlich ein Grund, erstens unglaublich happy zu sein und auch stolz darauf, dass er uns ausgesucht hat.
1: Steinmeier will vom 22. bis 24. September mit Hattingern ins Gespräch kommen. Bei vielen Terminen ist keine Presse zugelassen. Das Wetter in Nordrhein-Westfalen bringt morgen einen Mix aus Sonne und Wolken. In Wermelskirchen dann bis 22 Grad, Solingen kommt auf 23 und Aachen auf 24 Grad. Das war WDR aktuell.

0: Da ist es nicht okay. Ich habe gerade keine Serie zu gucken und das ist nicht in Ordnung. Ich gucke zum 5. Mal The Office von vorne. Ich brauche irgendwas Neues und es gibt eine neue Serie, über die gerade viele sprechen. Die heißt Tiptoe auf HBO Max. Soll so ein bisschen das neue Adolescent sein. Annika, du hast es schon komplett geguckt. Was hat dich am meisten bewegt?
1: Also blöd gesagt irgendwie alles. Also die gesamte Story. Ich habe mich die ganze Zeit total machtlos gefühlt. Tiptoe startet nämlich mit sozusagen dem Ende der Serie, dem Tod der Hauptfigur Leo. Das ist ein schwuler Mann aus einem kleinen Vorort von Manchester.
2: Das ist dein Werk, du Schwein, du Mörder!
3: Das ist kein Mord. Es ist eine Exekution.
0: Wow.
1: Ja, das zeigt schon ganz gut so den Vibe der Serie. Sein Nachbar Clive ist nämlich für Leos Tod verantwortlich.
0: Okay, es ist also absolut keine leichte Kost.
1: Nee, wirklich null. Also in der Thriller-Serie, da geht's um Gewalt gegenüber queeren Menschen, Hass und Radikalisierung im Netz. Und ich würde deswegen allein schon unbedingt empfehlen, die nicht unbedingt alleine zu gucken, weil die Szenen einen echt sehr bedrücken.
0: Okay, eine Serie, die Annika sehr berührt hat und euch vielleicht auch. Tiptoe heißt die Serie und läuft jetzt auf HBO Max.

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0: Wer ist ready für die erste Sido-Single seit 4 Jahren? Dieser Song ist ein Teaser auf das neue Album, das im November kommt mit dem Titel Frieden. Und diesen Sido-Style haben wir wirklich seit ultra langer Zeit nicht gehört. Es gibt so ein bisschen Agro-Berlin-Vibes, wenn du mich fragst. Und ganz ehrlich, nach den vielen Pop-Tracks von ihm tut das auch sehr gut, das mal wieder zu hören, diese andere Facette. Im Musikvideo trägt er auch wieder eine Maske, genau wie früher. Nur, dass diese Maske jetzt komplett transparent ist. Neue Sounds von Sido. Der Track heißt Issa, jetzt in 1Live.de.

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0: Leute, die Versuchung ist einfach zu groß. Aber wer von euch macht das auch? Ihr hört einen richtig guten Witz in einem Stand-up-Comedy-Set und dann versucht ihr den irgendwann später im Privatleben selbst nachzuerzählen. Und ihr killt den Witz einfach komplett und es funktioniert so gar nicht. Ich lerne immer wieder, wir müssen es die Profis machen lassen. Zum Beispiel Sandra Sprunken aus unserer 1Live-Generation Gag.
1: Meine Wurzeln liegen in Essen. Alten Essen. Ja, und wer jetzt nicht weiß, wie muss ich mir das vorstellen in Essen, alten Essen, wie sieht es denn da aus? Es sieht aus nach sehr altem Essen. Ich weiß noch, als ich damals mit meinen Eltern, ich war relativ klein, durfte ich Gladiator gucken. Ich habe das nur so angeguckt und ich war so, boah Mama, was haben die denn so moderne, schöne Häuser da? Wenn ihr The Purge kennt, das ist ein Film, da gibt es 24 Stunden Rechtsfreiheit. Also jede Straftat, die du begehst an diesem Tag, wird von der Polizei nicht verfolgt. Egal, ob es Mord ist, egal, was du tust, Einbruch, alles ist vollkommen egal, keiner guckt nach. Und ich war so, warum heißt das The Purge? Bei uns in Altenessen heißt das Montag.

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1: Die Nachrichten mit Michael Treiß. Guten Abend. Die Landtagswahlen in Sachsen-Anhalt werden auch in der Bundesregierung diskutiert. Kanzler Merz zeigte sich vom klaren Wahlsieg der AfD erschüttert. Dabei ist die Unzufriedenheit mit der Bundesregierung ein Grund, warum die Partei in Sachsen-Anhalt so stark geworden ist. Das hat Tim Köxerlan mehrfach von AfD-Wählern gehört.
2: Ich habe eben auch sehr viele Menschen getroffen, die auf die Frage, was genau sich ändern muss, eigentlich gar keine Antwort hatten. Das war alles viel auf der Gefühlsebene und richtet sich vor allem gegen die Bundesregierung. Und die AfD hat es geschafft, mit ihrem Spitzenkandidaten da eine positive Erzählung entgegenzusetzen. Und auch die Tatsache, dass der AfD-Spitzenkandidat vor der Wahl gesagt hat, dass er nur alleine regieren möchte, jetzt aber doch nach Mehrheiten sucht, das nimmt ihm keiner krumm. Ich glaube, es würde sogar kritischer gesehen, wenn er das nicht täte.
1: Bei der Stadt Bonn gilt ab sofort eine Haushaltssperre. Das hat Städtekämmerer Farg am späten Abend bekannt gegeben. Grund für die Maßnahme sei das Haushaltsloch, das immer größer werde. Aus Bonn berichtet Sebastian Tittelbach.
3: Allein in diesem Jahr fehlen der Stadt Bonn voraussichtlich rund 167 Millionen Euro. Das sind 44 Millionen mehr als ursprünglich geplant. Zum einen nimmt die Stadt weniger ein, zum Beispiel bei der Grundsteuer. Gleichzeitig steigen die Ausgaben etwa im Sozialbereich. Ab sofort muss die Stadtkämmerei jede Buchung freigeben, es sei denn, die Ausgabe gilt als unabweisbar. Für die kommenden Jahre sieht der Kämmerer weitere Risiken für den Bonner Haushalt, unter anderem durch steigende Zinsen.
1: Und auch das ist gerade wichtig. Die Polizei war auch gestern wieder an mehreren Orten im Großeinsatz wegen möglicher Anschläge auf das Stromnetz. Am Umspannwerk in Weißweiler bei Aachen wurden weitere Abschussvorrichtungen gefunden. Russland und Nordkorea haben eine erste Brücke über die gemeinsame Grenze eröffnet. Das macht es Nordkorea leichter, Russland Munition und Soldaten für den Ukraine-Krieg zu schicken. Die deutschen Basketballerinnen haben bei der Heim-WM den zweiten Sieg geschafft mit einem 83-58 gegen Mali. Damit hat das deutsche Team die WM-Zwischenrunde erreicht. Beim Siegener SC in der Kreisliga gab es am Wochenende Wrestling statt Fußball. Die Polizei ermittelt wegen einer Attacke auf den Schiedsrichter.
4: Der Spieler war offenbar unzufrieden mit einer Schiedsrichterentscheidung und er hat ihn leicht angehoben und dann zu Boden geworfen.
1: Das Spiel wurde nach dem Angriff abgebrochen. Die Polizei sagt, dass der Schiedsrichter leicht verletzt wurde. Er hat Anzeige gegen den Siegener Fußballer erstattet. Das war WDR Aktuell. Und das Wetter in Nordrhein-Westfalen. Die Nacht ist meistens trocken bei Werten zwischen 18 und 14 Grad. Tagsüber gibt es Sonne und Wolken. Im Laufe des Abends zieht dann Regen von den Niederlanden rein. In Recklinghausen bis 22 Grad, in Nettersheim 23, in Kerpen bis 25 Grad. Die Zeit gleich 0:03 Uhr.

Hey, hier ist Lennart in 1 Live Digi. Sagt mal, wo sind die K-Pop-Ultras unter euch? Ich habe mal kurz eine Frage an euch. Hat Sängerin Jennie da mal eben neuen Sound geschaffen? Hier Sängerin Jennie, die wir kennen von Blackpink zum Beispiel. Hat die einen neuen Sound geschaffen? Also ich find's geil. Ich habe nur so gesehen, Jennie, neuer Song, Less Than a Lover heißt der. Okay, ist bestimmt K-Pop, ab geht's. Und dann hörst du diesen Song und du denkst dir nur so, das klingt doch gar nicht so nach K-Pop, wie ich es jetzt erwartet habe. Aber es klingt irgendwie geil. Es klingt so loungig entspannt irgendwie. Wisst ihr, was ich meine? Ihr hört es ja gerade schon im Hintergrund, oder? Ich finde, das ist jetzt, also wenn man allein dieses Intro hört, würde ich jetzt gar nicht denken, so, das kommt jetzt so von Jennie. Wisst ihr, was ich meine? Aber es ist von Jennie und wir lieben es. Less Than a Lover jetzt hier in 1 Live Digi.

0: Ich habe ja immer so gerne diese ganzen Tiersendungen geguckt, ne? Lisa Sienas Live Digi. Sei es Elefant, Tiger und Co., Panda, Gorilla und Co., Leopard, Seebär und Co. Aber wer hat entschieden, welche Tiere in diesem Titel stehen dürfen? Und wie, also ist es für alle anderen Tiere, die nur unter dieses Co. fallen? The Audacity. Who in the Leopard do you think you are? Was bist du, wer du denkst, dass du im Titel stehst? Was ich aber weiß, ist, dass man die Tiersendung Seehund, Puma und Co., die es auch in der ARD-Mediathek gibt, nach dieser Folge hier umbenennen muss in Ferdinand, Tapir und der Rest vom Zoo, because he's a legend.
1: Tapir Ferdinand ist am Morgen voller Blut gewesen.
2: Oh, oh, der hat sich den Penis verletzt. Da ist so ein Zentimeter eine Wunde an der Eichel. Die Tapir haben einen sehr langen Penis, wenn der ausgefahren ist. Und vielleicht ist er über den Boden geschliffen und hat sich irgendwo aufgerissen. Ist dann schon so einen halben Meter lang manchmal. Und vielleicht ist er irgendwo hängen geblieben.
1: Gegen die Untersuchung hat Ferdinand nichts einzuwenden.
2: Ja, das sind ja Genießer. Wenn man den streichelt, dann ist alles wieder gut, gell, Ferdinand?

0: Tag, hallo, hier ist 1 Live Digi. Ich bin Fritz. Spider-Man, Captain America, Wolverine, alle gegeneinander kämpfen sie. Das geht jetzt im neuen Spiel aus dem Marvel-Universum.
1: Marvel Token Fighting Souls.
0: Marvel Token, habt ihr jetzt gerade gehört, die Stimme hat's gesagt, Marvel Token Fighting Souls heißt das neue Game. Aus 20 Helden kann man da auswählen und sich ein Vierer-Team zusammenstellen. Tobi aus dem Digi-Team, kann ich die dann auch mischen, wenn ich will?
2: Ja, das ist völlig egal. Und der Kern des Spiels ist tatsächlich der Multiplayer-Modus oder halt die vielen Multiplayer-Modi, die es da gibt online. Und das Wichtigste beim Kämpfen sind halt die Kombinationen aus den Angriffen, die Treffer beim Gegner möglichst gut zu koordinieren, weil einfach wild auf den Tasten rumhämmern, das bringt absolut nicht viel. Mhm. Deshalb solltest du echt viel üben, bevor du dich online in Prügeleien stürzt. Und dafür gibt es einen Story-Modus, beziehungsweise 5 verschiedene Stories mit verschiedenen Heldengruppen.
0: Okay, und was genau ist die Story?
2: Ja, ich sag mal so, die Oberstory ist, ein außerirdischer Champion, der fordert die Marvel-Figuren heraus. Entweder besiegen sie ihn als Endgegner eines Kampfturniers oder die Erde wird vernichtet.
0: So richtig neu klingt das jetzt aber auch nicht.
2: Nee, wirklich originell ist es nicht, aber spannend ist die Erzählweise.
0: Ja.
2: Das Ganze passiert nämlich wie ein Manga, Standbilder von rechts nach links, die aber dafür wirklich gut synchronisiert. Von der Inszenierung, den Animationen her, wirklich ein gelungenes Prügelspiel, zumindest auf der PlayStation. Auf dem PC liest man im Netz aktuell noch von vielen technischen Problemen. Da würde ich noch abwarten, bis die ersten Patches raus sind.
0: Marvel Token Fighting Souls, ein Prügelspiel im Marvel-Universum mit allen möglichen Helden, vorgestellt von Tobi aus dem Digi-Team. 1 Live.

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1: Die Nachrichten mit Michael Treis. Guten Morgen. In Nordrhein-Westfalen fahnden Ermittler weiter nach einem Verdächtigen aus Gevelsberg. Er könnte hinter mehreren Abschussattacken auf die Stromversorgung stecken. Auch gestern gab es wieder Vorfälle in NRW. Mehr von Christina Wilkes.
2: Bei Weißweiler in der Nähe von Aachen wurden neue Abschussvorrichtungen gefunden. Die Polizei hatte die A4 wegen des Einsatzes für einige Stunden in beide Richtungen gesperrt. Und in Remscheid bei Wuppertal wurde am Montag eine verdächtige Person mit Rucksack in der Nähe eines Umspannwerks gesehen. Auch da war die Polizei im Großeinsatz, gefunden wurde aber niemand. Der Ablauf ist jedes Mal ähnlich. Seit Tagen werden Abschussvorrichtungen in der Nähe von Kraft- und Umspannwerken gefunden. Mit selbstgebauten Raketen versucht jemand, einen dünnen Draht über Hochspannungsleitungen zu schießen und so einen Kurzschluss auszulösen.
1: Der neu gewählte Landtag in Sachsen-Anhalt wird der männlichste in Deutschland. In Zukunft sitzen dort 65 Männer und nur 18 Frauen. So wenig wie in keinem anderen deutschen Landesparlament im Moment. Besonders deutlich ist der Unterschied in Sachsen-Anhalt bei der AfD. Auf 39 Männer kommen im nächsten Landtag 2 Frauen. Und auch das sind Themen in dieser Nacht. In Bonn gilt ab sofort eine Haushaltssperre. Das Defizit der Stadt wird in diesem Jahr voraussichtlich um 44 Millionen Euro steigen, auf über 167 Millionen. Der Fachkräftemangel wird sich nach einer Studie des Instituts der deutschen Wirtschaft deutlich verschärfen. 2029 könnten bundesweit über 720.000 Fachkräfte fehlen. Besonders wachsen wird laut IW die Lücke im Einzelhandel. Wie angekündigt hat die russische Regierung die Goethe-Institute in Moskau, St. Petersburg und Nowosibirsk geschlossen. Auch das deutsche Generalkonsulat in St. Petersburg muss schließen. Einige Insassen in NRW-Justizvollzugsanstalten sollen demnächst probehalber und unter Aufsicht das Internet nutzen dürfen. Ingo Steiner vom Gefängnisbeirat in Rheinbach weiß, wie wichtig diese Entscheidung für die Häftlinge ist.
3: Wenn die rauskommen, müssen die wissen, wie sie sich da anmelden können, wie sie mit den lokalen Medien umgehen können, mit den Internetzugängen oder solchen Sachen. Und wenn sie das nicht wissen, sind sie abgehangen und das ist nicht gut.
1: Die Gefangenen bekommen spezielle Computer und nur ausgesuchte Internetseiten werden freigeschaltet. Das Pilotprojekt findet in Rheinbach, Geldern und in Essen statt. Das war WDR aktuell. Und so wird das Wetter in Nordrhein-Westfalen. Die Nacht ist meistens trocken bei Tiefstwerten zwischen 18 und 14 Grad. Tagsüber gibt es Sonne und Wolken im Wechsel. Gegen Abend zieht dann von den Niederlanden her erst der Regen rein. In Steinfurt dazu maximal 22 Grad, in Gütersloh 23, in Lippstadt bis 25 Grad. Der Mittwoch wird insgesamt etwas kühler und oft regnerisch. Teilweise gibt es Schauer oder Gewitter. Am Donnerstag meistens trocken und wechselhaft, 16 bis 21 Grad. Die Zeit 1.03 Uhr.
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2: 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Wo ich dachte, ja, Heißluftfritteuse, du Opfer. Faktisch erzählt er im letzten Video, bevor ich mein Handy leider wegwerfen musste. Wenn ich jetzt, in 8 Monaten habe ich 72 Kilo abgenommen, 19 Pfund Muskelmasse, 2 im Sinn. Wenn das so weit ist, sagte er wörtlich, er würde nicht nur an den Frauen in seiner Umgebung, sondern am Feminismus an sich ein Exempel statuieren. Und die KI-gestützten Untertitel, und das wollen wir schön sacken lassen gemeinsam, die KI-gestützten Untertitel machten aus Exempel das meiner Meinung nach bedeutend bessere Sechs Seppel. Ich habe mich eingekotet.

0: So, meine lieben Digi-Loves, hängt die Disco-Kugel. Ja, wir sind nämlich jetzt voll Disco die nächsten 3 Minuten hier in 1 auf Digi. Mid-Age, Rapper aus UK, der übrigens eigentlich Harrison heißt. Daher aber auch sein Künstlername Age, weil das H vorne in Harrison, also der Buchstabe, wird englisch ja Age ausgesprochen. Nennen ihn aber eigentlich auch schon immer alle. Schon als Kind hieß er nur Age, außer bei seiner Mama.
1: I prefer Age, to be honest. Only really my mom calls me Harrison, to
0: Klassiker.
1: Be honest.
0: Wie mich nennen alle Linti, außer meine Mom. Vor allem, wenn es streng wird, weil ich Quatsch gemacht habe. Bin ich Linda, ne? Also, Age für euch jetzt mit dem Song, der gerade unsere Playlist ein bisschen durchtüttelt. Ring my bell. Have fun.

0: Hallo Freunde, Lisa hier in 1Live Digi. Und das hier, das könnte ich sein, zusammen mit einer Freundin.
1: Ich suche einfach einen Typen, der nett ist auf die wahre Liebe in der unromantischsten Nacht des Jahres.
0: Ist aber aus einem Kinofilm, One Night Only. Der Plot ist, Sex vor der Ehe ist verboten, mit Ausnahme einer einzigen Nacht. Dystopischer Film, wenn man mich fragt. Nicht Spaß. Digi-Kollege Marcel Emmel, du hast den Film gesehen. Halten sich denn alle an die Regel?
2: Naja, es müssen sich alle halt erstmal an diese Regel halten, weil das wird von der Regierung überwacht. Es gibt harte Strafen, wenn es da in der Kiste rappelt. Einige kennen vielleicht diese Horrorreihe The Purge. Da darf man ja einmal im Jahr straffrei morden. Und dieser Film ist quasi sowas wie die Sex Purge. Unter anderem mit Callum Turner, dem frischen Ehemann von Dua Lipa.
0: Okay, aber der legt dann in der einen Nacht dann nochmal so richtig los?
2: Ja, also Callum Turner nicht so wirklich, der ist so ein bisschen hin und her gerissen. Interesse ist irgendwie schon da, das Date eher nicht.
3: Ich bin auch Ellie. Wie wär's mit uns?
1: Deine Ohren sehen aus wie Autotüren.
3: Tja, deine Nase ist zu klein für dein Gesicht.
2: So, da kommt das alte Sprichwort zu gelten. Erstens kommt wer anders und zweitens als man denkt.
0: Aber was ist das jetzt? Ist das jetzt ein Softporno? Geht's da so richtig rund?
2: Also es ist eine Rom-Com, FSK 12. So,
0: okay.
2: Da wird dir schon mal jetzt nicht dieser Pornhub-Katalog vorgetanzt. Es ist so USA-typisch brüde, alles irgendwie nur angedeutet, im Halbschatten und in der Unterbuchse.
0: Langweilig.
2: Das macht aber nichts, weil die Story funktioniert. Die hat wirklich nette Spielereien mit drin. In Sachen Logik ist das natürlich wirklich oft der Kino-Coitus Interruptus. Aber es ist schon launig, es hat schöne andere Ideen für eine Rom-Com. Und hey, komm, so eine Rom-Com in diesem Sommer, dann auch noch mit Callum Turner, warum denn nicht?
0: Sagt Marcel Emmel zum Kinofilm One Night Only.